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1: Ich bin Moritz Einzel. Ein bewährtes Mittel der Meinungsbildung vor Wahlen ist das TV-Duell und am Abend gab es die MDR-Wahlarena für Sachsen-Anhalt. Da haben sich unter anderem CDU-Ministerpräsident Schulze und sein AfD-Herausforderer Siegmund gegenübergestanden. Siegmund sprach angesichts der hohen Umfragewerte für seine Partei von Geschlossenheit.
2: Also ich weiß nicht, wo Herr Merz aktuell in ihrem Wahlkampf ist. Sie schämen sich ja für ihren Bundeskanzler. Er wurde ausgeladen, wenn ich das richtig verstehe. Wir arbeiten zusammen in der AfD. Da ist niemand eine Marionette. Wir sind ein Team.
1: Schulze entgegnete, dass Siegmund keine echten Antworten liefere.
3: Er schafft eines, er schafft ein Gefühl. Er sagt, alles ist möglich. Das ist aber eine Aussage, die würde ich nie auf meine Plakate schreiben, weil es ist nicht alles möglich. Man muss realistisch mit den Menschen sprechen.
1: In Sachsen-Anhalt wird am 6. September ein neuer Landtag gewählt. Die geplante Zuckersteuer soll nicht auf zuckerfreie Light- und Zero-Getränke ausgeweitet werden. Das hat Finanzminister Klingbeil gestern klargestellt. Ein entsprechender Vorschlag aus seinem Ministerium sei lediglich ein interner Arbeitsstand gewesen.
4: Aber am Ende treffe ich als Minister die Entscheidung, was ich vorlege. Und ich bin da sehr klar, es wird keine Steuer geben auf nicht zuckerhaltige Getränke.
1: Besteuert werden sollen zuckerhaltige Getränke ab dem kommenden Jahr. Nach einer heftigen Sturzflut werden in Nepal und Tibet hunderte Menschen vermisst, darunter viele Touristen. Die Such- und Rettungsarbeiten laufen. Bisher bestätigt ist, dass mehr als 150 Menschen ums Leben gekommen sind. Videos zeigen, wie Häuser, Straßen und Brücken weggeschwemmt wurden. Eine Eislawine könnte einen Fluss blockiert und so die Flutwelle ausgelöst haben. Nach einer Klage von mehreren US-Bundesstaaten gegen den Facebook-Mutterkonzern Meta haben sich beide Seiten auf einen Vergleich geeinigt. Das Unternehmen zahlt rund 16,7 Milliarden Dollar an die Bundesstaaten. Außerdem wird der Konzern von Mark Zuckerberg dazu verpflichtet, zeitliche Begrenzungen und nächtliche Sperren für Teenager einzuführen. Der Schauspieler und Sänger Tim Curry ist im Alter von 80 Jahren gestorben. Das teilte seine Managerin mit. Im Kultklassiker The Rocky Horror Picture Show spielte der Brite Dr. Frankenfurter. Außerdem verkörperte Curry 1990 den bösen Clown Pennywise in Stephen Kings Es.
5: Der KI-generierte Autoverkehrsdienst meldet normalen Verkehr in und um München. Mit aktuellen Daten vom MET Norwegen, hier das KI-generierte Wetter für München. Heute Morgen erwarten wir eine wolkenreiche Landschaft mit nur vereinzelten Sonnenstrahlen. Die Temperaturen werden sich auf etwa 18 Grad einpegeln. Mit dem Vorrücken des Tages wird es dann deutlich sonniger und die Temperaturen werden gegen Mittag auf angenehme 27 Grad ansteigen. Am Nachmittag kann sich das Wetter wieder leicht trüben, aber die Sonne bleibt noch sichtbar und bringt die Temperatur auf bis zu 29 Grad. Der Abend wird dann wieder von Wolken geprägt sein, während die Temperatur auf etwa 23 Grad zurückgehen. In der Nacht hält sich die Bewölkung und es kühlt weiter ab auf Tiefstwerte um 18 Grad.

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1: Wir hören Radio Today, 89 München, die genaue Zeit. Es ist jetzt 3 Uhr und 2 Minuten.

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1: Ich bin Moritz Einzel. Die Videos, die sich im Internet verbreiten, sehen aus wie aus einem Katastrophenfilm, aber sie sind echt. Eine gigantische Sturzflut, die alles wegreißt, was ihr in den Weg kommt. Häuser, Straßen, Menschen. Nach der Sturzflut in Nepal werden hunderte Menschen vermisst, darunter viele Touristen, bestätigt

0: Menschen um ihre Arbeitsplätze, müssten die anstehenden Aufgaben entschlossen angegangen und die Ergebnisse gemeinsam kommuniziert werden. Nach dem Niedrigwasser will die Bundesregierung jetzt mehr Geld in den Ausbau der Wasserstraßen stecken. Der Koordinator für maritime Wirtschaft und Tourismus PLOS hat der Rheinischen Post gesagt, bisher sei rund 1 Milliarde Euro für Investitionen vorgesehen gewesen. Durch Mittel aus dem Sondervermögen Infrastruktur stünden nun 1,2 Milliarden zur Verfügung. Auch wenn die Pegel mittlerweile gestiegen seien, es brauche Maßnahmen, um besser mit Niedrigwasser umzugehen, so PLOS. Aus einem Tank in der Eisarena in Passau ist Ammoniak ausgetreten. Rund 70 Menschen wurden laut Polizei aus dem angrenzenden Erlebnisbad evakuiert, etwa 50 Besucher und 20 Mitarbeiter. Anwohner wurden gebeten, Türen und Fenster geschlossen zu halten. Das Gas soll aus einem Leck in der Kühlanlage ausgetreten sein, das lange nicht gefunden werden konnte. Am späten Abend hieß es dann, der Einsatz sei beendet, Verletzte gab es wohl nicht. Der frühere Nationalspieler André Rankl soll neuer Eishockey-Bundestrainer werden. Der 40-Jährige folgt nach übereinstimmenden Medienberichten auf Harold Kreis, der nach der enttäuschenden WM im Mai gehen musste. Für Rankl wird es im Seniorenbereich die erste Aufgabe als Cheftrainer.
1: Der KI-generierte Autoverkehrsdienst meldet auf der A8 von Stuttgart in Richtung München. Bei Dachau und Fürstenfeldbruck ist der rechte Fahrstreifen blockiert. Hier besteht Gefahr durch einen defekten PKW sowie durch Personen auf der Fahrbahn. Bitte achten Sie auf Ihre Sicherheit und passen Sie Ihre Geschwindigkeit entsprechend an. Ihr Autoverkehrsdienst wünscht gute Fahrt. Mit aktuellen Daten vom MET Norwegen hier das KI-generierte Wetter für München. Heute Morgen erwarten wir eine wolkenreiche Landschaft mit vereinzelten Sonnenstrahlen und angenehmen Temperaturen von etwa 18 Grad. Im Laufe des Vormittags verbessert sich das Wetter zunehmend, bis es mittags sonnig wird bei einer Temperatur von ungefähr 27 Grad. Am Nachmittag bleibt die Sonne weiterhin präsent, auch wenn es wieder ein wenig bewölkt werden wird. Dabei steigen die Temperaturen auf etwa 29 Grad an. Abends verdichten sich die Wolken, aber es bleibt noch mild mit Temperaturen um 23 Grad. Die Nacht verbringt uns dann bei dichter Bewölkung und Tiefstwerten von ungefähr 18 Grad.

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1: Ich bin Moritz Einzel. Finanzminister Klingbeil hat auf der Computerspielmesse Gamescom in Köln vorbeigeschaut. Die Branche hätte da gerne was von Steuererleichterungen gehört, doch die hat Klingbeil erstmal nicht zusagen können.
2: Aber es steht im Koalitionsvertrag, wir reden darüber in der Regierung und angesichts der schwierigen Haushaltslage sind es trotzdem schwierige Gespräche. Ich kann Ihnen nur sagen, wir wollen etwas hinbekommen, auch gemeinsam mit den Ländern für die Branche.
1: In anderen Staaten wie Frankreich, Irland oder Großbritannien wird die Games-Branche bereits steuerlich gefördert. Wahlkampf-Endspurt in Sachsen-Anhalt. Die AfD kommt laut dem neuen ARD-Deutschland-Trend auf 42% und wäre damit klar stärkste Kraft. Allerdings würde sie der Erhebung zufolge ihr Ziel einer Alleinregierung verfehlen. Spitzenkandidat Siegmund sagte am Abend in der MDR-Wahlarena:
3: Egal wie diese Wahl ausgeht, wir haben ein gespaltenes Land, so oder so. Und das ist schlecht und das möchte ich nicht. Ich möchte, dass wir wieder miteinander zusammendenken, weil wir sind nur ein Volk.
1: CDU-Ministerpräsident Schulze hielt Siegmund vor, im Gegensatz zu ihm nur viel zu reden.
4: Ich labere nicht nur, ich liefere auch. Ich erzähle nicht nur, sondern ich liefere die Ergebnisse für dieses Land.
1: Am 6. September wird in Sachsen-Anhalt ein neuer Landtag gewählt. Im französischen Caen ist ein Fahrer mit seinem Auto in eine Menschenmenge gerast. Dabei wurde mindestens ein Mensch getötet, 10 Personen wurden verletzt, 4 davon schwer. Medienberichten zufolge soll ein Streit vorausgegangen sein. Die Tat habe keinen terroristischen Hintergrund. Die Polizei nahm einen Verdächtigen fest. Ein Abschiebehäftling ist bei einem Transport im Landkreis Bamberg geflohen. Der 26-jährige Marokkaner war in Begleitung von Polizeibeamten. Bei einem Halt auf einem Parkplatz an der B505 bei Kottmannsdorf sei er weggelaufen. Mehrere Polizeistreifen und ein Hubschrauber suchten nach dem Mann. Die letzten Tickets für die Teilnahme an der Fußball Champions League sind vergeben. Erstmals seit 15 Jahren ist Fenerbahce Istanbul wieder dabei. Nach einem 1:1 im Hinspiel gewannen die Türken das Playoff-Rückspiel bei Olympique Lyon mit 2:1. Auch Viking Stavanger aus Norwegen, AEK Athen aus Griechenland und Slovan Bratislava aus der Slowakei sind qualifiziert. Die Champions League-Ligaphase wird heute Abend ausgelost.
5: Der KI-generierte Autoverkehrsdienst meldet normalen Verkehr in und um München. Mit aktuellen Daten vom MET Norwegen hier das KI-generierte Wetter für München. Heute Morgen erwarten wir eine wolkenreiche Situation mit vereinzelten Sonnenstrahlen und Temperaturen von etwa 20 Grad. Nachmittags zeigt sich die Sonne wieder in vollem Glanz und bringt uns angenehme Temperaturen um 26 Grad. Am späten Nachmittag kehren wieder Wolken zurück, aber die Sonne bleibt weiterhin sichtbar bei Höchsttemperaturen von etwa 29 Grad. Abends verdichten sich die Wolken zunehmend, was zu stark bewölktem Himmel und Temperaturen um 23 Grad führt. Nachts übernimmt eine durchgängige Bewölkung das Wetterbild mit Tiefstwerten von etwa 17 Grad.

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1: Für Radio Today 89 München. Die genaue Zeit, es ist jetzt 5 Uhr und 3 Minuten.

0: Und Vermisste im Südwesten Tibets. China entsandte demnach zahlreiche Rettungskräfte mit schwerem Gerät in das Gebiet und rief eine erhöhte Katastrophenwarnstufe aus.
1: Am 6. September ist Landtagswahl in Sachsen-Anhalt und CDU-Ministerpräsident Schulze hat sich nicht festgelegt, ob er danach mit Unterstützung der Linken regieren würde. In der MDR-Wahlarena sagte Schulze, er werde sich niemals von irgendjemandem abhängig machen. Hintergrund sind die schwierigen Mehrheitsverhältnisse. Laut einer ARD-Vorwahlumfrage kommt die AfD auf 42% und die CDU könnte auf Unterstützung der Linken angewiesen sein, wenn sie weiter regieren will. Nach dem Niedrigwasser in Deutschland will die Bundesregierung jetzt mehr Geld in den Ausbau der Wasserstraßen stecken. Der Koordinator für maritime Wirtschaft und Tourismus PLOS hat der Rheinischen Post gesagt, bisher sei rund 1 Milliarde Euro für Investitionen vorgesehen gewesen. Durch Mittel aus dem Sondervermögen Infrastruktur stünden nun 1,2 Milliarden zur Verfügung. Auch wenn die Pegel mittlerweile gestiegen seien, es brauche Maßnahmen, um besser mit Niedrigwasser umzugehen, so PLOS. Aus einem Tank in der Eisarena in Passau ist Ammoniak ausgetreten. Rund 70 Menschen wurden laut Polizei aus dem angrenzenden Erlebnisbad evakuiert. Anwohner wurden gebeten, Türen und Fenster geschlossen zu halten. Am späten Abend hieß es dann, der Einsatz sei beendet. Verletzte gab es wohl nicht. Der frühere Nationalspieler André Rankl soll neuer Eishockey-Bundestrainer werden. Der 40-Jährige folgt nach übereinstimmenden Medienberichten auf Harold Kreis, der nach der enttäuschenden WM im Mai gehen musste. Für Rankl wird es im Seniorenbereich die erste Aufgabe als Cheftrainer.
2: Der KI-generierte Autoverkehrsdienst meldet normalen Verkehr in und um München. Mit aktuellen Daten vom MET Norwegen hier das KI-generierte Wetter für München. Nach dieser kurzen nächtlichen Abkühlung erwarten wir einen sonnigen Morgen mit nur wenigen Wolken und angenehmen 21 Grad. Nachmittags zeigt sich der Himmel dann wieder von seiner bewölkten Seite bei immer noch sommerlichen 29 Grad. Am Mittag wird es hervorragendes Wetter für einen Spaziergang im Freien sein, mit viel Sonne und Temperaturen um die 26 Grad. Abends schließen sich die Wolken dichter zusammen und wir erwarten eine stark bewölkte Nacht bei Temperaturen von etwa 23 Grad. Die Tiefstwerte werden in der kommenden Nacht bei etwa 17 Grad liegen, sodass es in den frühen Morgenstunden wieder ein bisschen frisch werden könnte.
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3: Guten Morgen, liebe Tuderinnen und Tuderaner. Die Zeit ist es jetzt 6.01 Uhr. Wir starten rein in die Morgenwelle heute am Donnerstag, den 27. August.
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Es ist jetzt 6.08 Uhr und wir schauen in die Grenzregion zwischen Nepal und China. Dort hat es eine schwere Sturzflut gegeben. Es sind mindestens 150 Menschen dabei ums Leben gekommen. Es ist noch nicht ganz sicher, was da passiert ist. Es wird vermutet, dass ein Gletscher einen Fluss blockiert hat und sich so ein vorübergehender See gebildet hat, der sich dann Bahn gebrochen hat. Wenn es da was Neues gibt, erfahrt ihr es hier auf Radio Today.

Es ist jetzt 6.11 Uhr und ich sage vielen Dank an den Olli. Er meldet einen neuen Blitzer-Anhänger. Und zwar in der Bad Schachener Straße wird geblitzt auswärts bei der Polizei praktischerweise. Und das Ganze ist eine 50er-Zone. Vielen Dank, habt auch ihr was gesehen. 723 2000 ist die Nummer hier fürs Blitzer-Melden.

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1: Ich bin Julia Wasilkow. Guten Morgen. Die Videos, die sich im Internet verbreiten, sehen aus wie aus einem Katastrophenfilm. Sie sind aber echt. Eine gigantische Sturzflut, die alles wegreißt, was ihr in den Weg kommt. Häuser, Straßen, Menschen. Nach der Sturzflut in Nepal werden hunderte Menschen vermisst, darunter viele Touristinnen und Touristen. Bestätigt sind rund 160 Todesopfer. Als Ursache für das Unglück wird eine Eislawine vermutet, die einen Fluss blockiert und dadurch die Flutwelle ausgelöst haben könnte. Sachsen-Anhalts CDU-Ministerpräsident Schulze hat sich nicht festgelegt, ob er nach der Landtagswahl mit Unterstützung der Linken regieren würde. In einer Wahlsendung der ARD sagte Schulze, er werde sich niemals von irgendjemanden abhängig machen. Hintergrund sind die schwierigen Machtverhältnisse. Laut einer Wahlumfrage kommt die AfD auf 42% und die CDU könnte auf Unterstützung der Linken angewiesen sein, wenn sie weiter regieren will. Große Aufregung in Passau. Ein Tank in der Eisarena hatte ein Leck. Ammoniak

0: Wer 4 Stunden oder länger täglich online ist, klagt deutlich häufiger über schlechte Laune, Erschöpfung und Schlafprobleme. Die 4 Fußball-Bundesligisten in der Champions League erfahren heute Abend ihre Gegner. In Monaco wird die Ligaphase ausgelost. Der FC Bayern, Dortmund, Leipzig und Stuttgart bekommen jeweils 8 Gegner. 4 Heim- und 4 Auswärtsspiele.
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2: Der Radio Tour der Verkehrsdienste meldet erfreulicherweise normalen Verkehr in und um München. Ich wünsche euch eine gute Fahrt.
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2: Geblitzt wird in der Balanstraße in der 30er-Zone beidseitig, in der Bayerwahnstraße ebenfalls in der 30er-Zone beidseitig, in der Implerstraße hat man sich bei der Tankstelle mal wieder postiert, dann die A96 Richtung Lindau bei Freihamm und der ganz neue Blitzanhänger, danke nochmal an den Olli, und zwar in der Bad Schachener Straße auswärts bei der Polizei praktischerweise in der Bootskirch-Zone. Könnt ihr da noch was ergänzen? Dann tut das doch. Am besten, indem ihr einfach anruft. 723 2000 ist die Studionummer, 089 für München, 723 2000.
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2: Heute wird's sommerlich, die Sonne scheint häufig, einige dünne hohe Wolken sind vor allem am Nachmittag unterwegs, die Temperaturen erreichen um die 30 Grad im Höhepunkt. Der Ost- bis Südostwind frischt böig auf, morgen überquert uns dann eine Gewitterfront, am Wochenende wird es recht sonnig mit nur vereinzelten Schauern, die Temperaturen gehen zurück. Die Temperatur in München-Thalkirchen liegt bei 18 Grad und der Blick auf die Uhr ist jetzt 6 Uhr und 19 Minuten.

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1: Heute ist der 27. August und da wollen wir mal zurückschauen, wer alles an einem 27. August geboren wurde. Da schauen wir als erstes ins Jahr 1770. Da wurde Georg Wilhelm Friedrich Hegel geboren. Er war entwickelte sich nach seiner Geburt natürlich zu einem der einflussreichsten Denker des deutschen Idealismus. Mit seiner komplexen Dialektik und seinen weitreichenden philosophischen Schriften zu Staat, Kunst und Geschichte prägte er die Geisteswissenschaften. Dann springen wir ein gutes Jahrhundert in die Zukunft. 1874 ist Karl Bosch geboren worden. Er nicht zu verwechseln mit Robert Bosch, der Gründer der Robert Bosch GmbH in Stuttgart. So heißt die Firma ja heute. Die beiden sind übrigens miteinander verwandt, aber heute geht es um Karl Bosch, den Chemiker. Er schrieb Industriegeschichten, als er das sogenannte Haber-Bosch-Verfahren zur großtechnischen Herstellung von Ammoniak entscheidend mitentwickelte. Diese Innovation machte Kunstdünger für die Massen verfügbar und revolutionierte damit die weltweite Landwirtschaft und Nahrungsmittelproduktion für immer. 1931 erhielt er den Nobelpreis für Chemie. Dann schauen wir nach England. Charles Rolls, er ist 1877 geboren, also 3 Jahre später. Der leidenschaftliche Flieger und Automobilist bewies ein exzellentes Gespür für Technik und Eleganz, als er gemeinsam mit Henry Royce die legendäre Luxusautomarke Rolls-Royce aus der Taufe hob. Sein Leben endete jedoch tragisch, als er 1910 als erster Brite bei einem Flugzeugabsturz ums Leben kam. Und zum Schluss noch der Blick ins Jahr 1929, da ist Yasser Arafat geboren. Als jahrzehntelanger Führer der PLO und späterer Präsident der palästinensischen Autonomiebehörde war er eine der zentralsten Figuren im Nahostkonflikt. Für seine Bemühungen um eine friedliche Lösung im Rahmen des Oslo-Friedensprozesses wurde ihm 1994 der Friedensnobelpreis verliehen.

Es ist jetzt 6.34 Uhr, ja, und in der Grenzregion zwischen Nepal und China hat es ja eine Sturzflut gegeben. Inzwischen ist die Zahl der vermissten Personen weiter gestiegen, und zwar auf insgesamt 1300. Ja, vermutet wird nach wie vor, dass eine Eislawine, also ein Gletscher, einen Fluss blockiert haben könnte, sich dadurch vorübergehend ein See gebildet hat, der sich dann Bahn gebrochen hat. Wenn es was Neues gibt aus dem Himalaya, dann erfahrt ihr es hier auf Radio Today.

Es ist jetzt 6.42 Uhr. Schauen wir aufs Wetter. Heute scheint häufig die Sonne. Einige dünne, hohe Wolken sind auch dabei, vor allem am Nachmittag. Und die Temperaturen steigen aber ordentlich an. Und zwar erreichen wir Höchstwerte um die 30 Grad. Schauen wir noch auf den morgigen Tag. Da überquert uns dann eine Gewitterfront. Und jetzt schauen wir nach gestern mit den Beatles.

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1: Knapp zwei Wochen vor der Landtagswahl in Sachsen-Anhalt hatte die AfD ihren Vorsprung auf die CDU ausgebaut. In der Umfrage von Infratest DIMAP kommt die AfD auf 42%. Das ist ein Prozentpunkt mehr als im Juli. Die CDU liegt bei 22%. Sie verliert 2 Prozentpunkte. Die Linke verliert und liegt bei 11%. SPD und Grüne legen jeweils um einen Punkt auf 8 bzw. 6% zu. BSW und FDP würden an der 5% Hürde scheitern. Bei einem solchen Wahlausgang würde die AfD ihr Ziel einer Alleinregierung nicht erreichen. Finanzminister Klingbeil rudert zurück und hat eine Ausweitung der geplanten Zuckersteuer auf zuckerfreie Light- und Zero-Getränke ausgeschlossen. Ein entsprechender Vorschlag aus seinem Ministerium sei lediglich ein interner Arbeitsstand und weder politisch abgestimmt noch von der Koalition beschlossen, erklärte der SPD-Chef. Besteuert werden sollen ab 2027 zuckerhaltige Getränke.

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6:59 Uhr ist, es hört die Morgenwelle auf Radio Today und es wird geblitzt, und zwar zum Beispiel in der Bad Schachener Straße auswärts auf Höhe der Polizei, praktischerweise das Ganze in der 50er Zone. Habt ihr auch was gesehen? Dann ruft doch an, 723 2000 ist die Studionummer.

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3: 7.30 Uhr, ihr hört die Morgenwelle auf Radio Today. Für euch am Mikrofon der Alex. Hallo.
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1: Ich bin Julia Wasilkow. Guten Morgen. In Nepal und dem benachbarten Tibet werden nach heftigen Sturzfluten hunderte Menschen vermisst. Darunter sind auch viele Touristen. Bisher bestätigt ist der Tod von 160 Menschen. Videos zeigen, wie Häuser, Straßen und Brücken weggeschwemmt werden. Als Ursache für das Unglück wird eine Eis- und Gerölllawine vermutet, ausgelöst durch ein Erdbeben. Wir brauchen eine Altersgrenze bei Social Media. Das sagen nicht Erwachsene. Fast jeder zweite Jugendliche wünscht sich das. Herausgefunden hat das die Techniker Krankenkasse bei einer Umfrage. Ronny Thorau.
2: Die Hälfte der Jugendlichen, die für eine Altersgrenze sind, plädiert im Schnitt für ein Verbot unter 14. Die meisten, über 70%, wollen mit Social Media einfach Spaß haben zum Zeitvertreib. Gut 60% nutzen es, um Kontakt mit Freunden zu halten. Gut 40% holen sich Inspiration für Sport, Reisen oder Essen.
1: Jetzt darf in Köln gespielt werden. Ab heute dürfen hunderttausende Gaming-Fans kommen. Es ist der erste Publikumstag auf der Gamescom. Bis Sonntag wird es laut und bunt in den Messehallen. Mehr als 1600 Aussteller sind dabei. Im Kultfilm Rocky Horror Picture Show hat er den Transvestiten Frankenfurter gespielt. Der britische Schauspieler Tim Curry ist tot. Wie seine Managerin mitteilte, starb er im Alter von 80 Jahren in seinem Haus in Los Angeles. Der Schauspieler hatte seit einem Schlaganfall vor mehr als einem Jahrzehnt mit gesundheitlichen Problemen zu kämpfen. Der frühere Nationalspieler André Rankl soll neuer Eishockey-Bundestrainer werden. Der 40-Jährige folgt nach übereinstimmenden Medienberichten auf Harold Kreis. Er musste nach der enttäuschenden WM im Mai gehen.
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3: Der Radio Today Verkehrsdienst meldet: Bitte besondere Vorsicht auf der A94 Passau Richtung München zwischen Paarstetten und Hohenlinden. Hier haben wir Gefahr durch ein brennendes Fahrzeug. Vorsicht bitte auch auf der A96 Lindau Richtung München zwischen Gilching und Germering Süd. Hier ist der Standstreifen und der linke Fahrstreifen blockiert. Es besteht hier Gefahr durch Gegenstände auf der Fahrbahn. Es handelt sich wohl um Reifenteile und ein defekter PKW steht hier. Hier hat sich inzwischen ein Kilometer Stau gebildet und wir bleiben auf der A96 Richtung München zwischen Kreuzlinger Forst Süd und Dreieck München Südwest. Hier ist der linke Fahrstreifen blockiert. Hier besteht ebenfalls Gefahr durch einen defekten PKW. Und auch Vorsicht bitte auf der A99 München Südwest Richtung München Nord zwischen Ludwigsfeld und Dreieckfeld-Moching. Hier ist der linke Fahrstreifen blockiert. Hier ein Unfall und 2 Kilometer Stau an dieser Stelle. Ich wünsche euch eine gute und ganz besonders eine sichere Fahrt.
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3: Geblitzt wird auf der Balanstraße in der 30er-Zone beidseitig, dann auch auf der Bayouvanstraße ebenfalls in der 30er-Zone und beidseitig. So schaut's auch auf der Implerstraße aus, und zwar wieder auf Höhe der Tankstelle etwa. Und der allerneueste Blitzer-Anhänger steht auf der Bad Schachener Straße auswärts bei der Polizei in der 50er-Zone. Habt ihr auch noch was Blitzendes gesehen, dann lasst es mich doch bitte wissen. 723-2000 ist die Studionummer.
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3: Heute scheint häufig die Sonne, einige dünne hohe Wolken sind

0: 7.22 Uhr ist es und ich sage vielen Dank an den Helmut. Er meldet einen neuen Blitzer und zwar einen dunkelgrünen Caddy in der Bad Schachener Straße. Da wird statt einwärts geblitzt, kurz vor dem mittleren Ring. Das ist erst einmal danke dafür und interessant ist das, denn in der anderen Richtung wird aus einem Blitzeranhänger geblitzt. Da sage ich nochmal danke an den Olli, der das gemeldet hat. Ja, und wenn auch ihr was gesehen habt, dann ruft doch an.
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0: 7.28 Uhr ist es. Wir starten überpünktlich rein in die erste Ausgabe der Open Line für heute. Das heißt, wenn ihr dabei sein möchtet, weil ihr etwas vom Privat an Privat anbieten möchtet oder weil ihr etwas sucht, dann habt ihr genau jetzt die Gelegenheit dazu. Einfach zum Hörer greifen und anrufen. 723-2000 ist die Nummer. 089 für München und dann die 723-2000.
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0: Jetzt laufen Sie also die Sekunden, um hier dabei zu sein für eure private Kleinanzeige. Vielleicht sucht ihr noch eine Lederhosen für die Wiesen oder ihr habt selbst etwas anzubieten. Die Sommerreifen, die Winterreifen, das ganze Auto, die Gefriertruhe, vielleicht auch das Sofa, das raus soll oder muss. Und dann kann man doch bei der Gelegenheit mal schauen, ob man vielleicht noch was dafür bekommt. Also, um dabei zu sein, ganz unkompliziert, einfach jetzt zum Hörer greifen und anrufen. 723-2000 ist die Nummer. Bei der Gelegenheit können wir nochmal schnell auf den Blitzerzettel schauen. Da haben wir heute Morgen die Bad Schachener Straße zweimal gemeldet bekommen. Es wird offenbar in beide Richtungen geblitzt, also stadtauswärts und stadteinwärts, allerdings an zwei leicht unterschiedlichen Stellen und auch aus unterschiedlichen Geräten, kann man sagen. Und zwar haben wir einmal einen Blitzeranhänger, der steht also länger auf der Bad Schachener Straße stadtauswärts, praktisch positioniert direkt vor der Polizei in der 50er-Zone. Danke nochmal an den Olli an dieser Stelle. Und dann eben gerade vor kurzem hatte Helmut angerufen. Er meldet einen dunkelgrünen Caddy. Und zwar, wenn man stadteinwärts unterwegs ist, noch kurz vor dem mittleren Ring. Also, egal wo ihr unterwegs seid, am besten nicht zu schnell machen. Das ist auf jeden Fall nicht verkehrt. Und wenn ihr dann einen Blitzer entdecken solltet, dann seid doch so gut und meldet diesen. Auch dafür ist die Nummer die 723-2000. Wir starten hier durch mit den besten Classics aller Zeiten. Und da muss ich aber tatsächlich noch mal ein Stück zurückrudern. Wir schauen nämlich, wie wir als Ersten in der Outline begrüßen dürfen. Hallo, guten Morgen, wen habe ich denn dran?
2: Ja, guten Morgen, Michael, hi.
0: Hallo Michael, was hast du denn Schönes für uns?
2: Ja, ich habe immer noch meine weiße Küche. War leider im Urlaub und es hat sich bis jetzt noch keiner gemeldet. Und ich hoffe, ich kriege jetzt eine bestimmte Person.
0: Ja, erzähl uns doch ein bisschen was über die Küche. Wie groß ist die, wie schaut die aus, außer dass sie weiß ist?
2: Es ist eine weiße Küche, ca. 2,50 Meter lang, normale Länge, mit 5 Komponenten, 4 Oberschränken, ca. 2,5 Jahre, weiß, sehr schön, mit Elektro, Terranofen, eine Waschmaschine ist mit dabei und es wäre im Stadtteil Neuhausen.
0: Okay. Und was würdest du da vorstellen finanziell dafür?
2: Ja, knapp 450 Euro.
0: Okay. Ja, ich glaube, es ist das Wichtigste gesagt. Vielleicht alle weiteren Details. Und wenn man Interesse hat, direkt mit dir besprechen. Wie kann man dich denn erreichen?
2: 015 22 620 950 9.
0: Okay, das war die 015 22 620 9509.
2: Genau.
0: Okay, ist notiert. Du, dann wünsche ich dir viel Erfolg, dass es klappt und ja, noch einen schönen Tag.
2: Super, danke dir. Ciao.
0: Servus. So, also eine weiße Küche wurde angeboten, wie wir gehört haben und die Nummer ist notiert, das heißt, wenn ihr gerade nicht mitschreiben konntet, kein Problem, ihr könnt in aller Ruhe später zum Beispiel noch einmal anrufen, hier einfach im Studio, die 723-2000 wäre da tatsächlich das Einfachste. Also jetzt aber laufen uns die Sekunden davon, die nächste Möglichkeit zum Mitmachen wieder etwa um 16.30 Uhr und etwa um 19.30 Uhr.

7.34 Uhr ist es, hört die Morgenwelle auf Radio Today. Ja, und Bundeskanzler Merz will die geplante Rentenreform ohne größere Änderungen durchsetzen. Damit wies er drei ostdeutsche CDU-Ministerpräsidenten zurück. Ja, aber ob damit das Thema durch ist, ist nicht so ganz klar, denn Mecklenburg-Vorpommerns Ministerpräsidentin Schwesig widersprach dem Kanzler direkt und betonte, der Kanzler entscheidet über die Reform nicht allein.

7.39 Uhr ist es. Wir werfen einen kurzen Blick aufs Wetter. Heute scheint häufig die Sonne. Es wird also ein sommerlich schöner Tag. Die Höchstwerte werden so um die 30 Grad liegen. Es gibt einige dünne Wolken, die vor allem am Nachmittag unterwegs sind. Und in München-Thalkirchen messen wir im Moment 18 Grad.

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1: Knapp zwei Wochen vor der Landtagswahl in Sachsen-Anhalt hatte die AfD ihren Vorsprung auf die CDU ausgebaut. In der Umfrage von Infratest DIMAP kommt die AfD auf 42%. Das ist ein Prozentpunkt mehr als im Juli. Die CDU liegt bei 22%. Sie verliert 2 Prozentpunkte. Die Linke verliert ebenfalls und liegt bei 11%. SPD und Grüne legen jeweils um einen Punkt auf 8 bzw. 6% zu. BSW und FDP würden an der 5%-Hürde scheitern. Bei einem solchen Wahlausgang würde die AfD ihr Ziel einer Alleinregierung nicht erreichen. Finanzminister Klingbeil rudert zurück und hat eine Ausweitung der geplanten Zuckersteuer auf zuckerfreie Light- und Zero-Getränke ausgeschlossen. Ein entsprechender Vorschlag aus seinem Ministerium sei lediglich ein interner Arbeitsstand und weder politisch abgestimmt noch von der Koalition beschlossen, erklärte der SPD-Chef. Besteuert werden soll ab 2027 zuckerhaltige Getränke.

7.52 Uhr ist es und am Frankfurter Flughafen sind zwei Beschäftigte an Malaria gestorben. Insgesamt hätten sich 6 Mitarbeiter bei ihrer Arbeit mit der besonders gefährlichen Malaria tropica infiziert, teilte das Gesundheitsamt mit. Vermutlich seien infizierte Mücken mit Flugzeugen aus einem Malaria-Gebiet nach Deutschland gelangt. 4 weitere Erkrankte seien behandelt worden und inzwischen wieder wohlauf, heißt es.

7.59 Uhr ist es, kurz vor 8. Und der Facebook-Mutterkonzern Meta zahlt in einem US-Verfahren um Social-Media-Sucht bei Kindern über 16 Milliarden Dollar. Darauf einigte sich das Unternehmen mit der überwiegenden Mehrheit der US-Bundesstaaten. Sie hatten Meta vorgeworfen, Kinder bewusst zu übermäßiger Nutzung von Facebook und Instagram verleitet und Risiken verschwiegen zu haben. Mit der Einigung wird das Verfahren beendet.

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2: Es ist jetzt 8.04 Uhr. Ihr hört sie, die Morgenwelle auf Radio Today. Wir starten durch mit einem Klassiker. Die Rolling Stones, Rock and a Hard Place.
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1: Ich bin Julia Wasilkow. Guten Morgen. Bei uns in Deutschland wird gerade darüber diskutiert, eine Altersgrenze für TikTok, Instagram und Co. Und die wünschen sich auch Jugendliche selbst. In einer Umfrage der Techniker Krankenkasse ist jeder Zweite für ein Social-Media-Verbot bis 14 Jahre. 8% wünschen sich sogar ein komplettes Nutzungsverbot für Kinder und Jugendliche. Es sind Bilder wie aus einem Katastrophenfilm. In Nepal und dem benachbarten Tibet hat es heftige Sturzfluten gegeben. Fast 200 Tote sind bisher bestätigt. Hunderte Menschen werden vermisst, auch mindestens 8 Deutsche. Johannes Neudecker.
2: Wie es ihnen geht und wo sie sich befinden, ist allerdings völlig unklar. Laut den Behörden in Nepal sind eine ganze Reihe von Nationalitäten unter den Vermissten. Viele Menschen kommen aus Indien, es werden aber auch US-Amerikaner, Briten und Australier vermisst. Das Gebiet ist ja sehr beliebt bei Wanderern, aber auch bei Pilgern, die zu einem heiligen Berg nach Tibet wollen.
1: Hier kommt schon mal ein Tipp für alle Frühaufsteher morgen. Am Himmel gibt es eine partielle Mondfinsternis zu sehen. Ab 4:30 schiebt sich der Mond in den Kernschatten der Erde. Um 5:45 ist die Finsternis dann am stärksten. Dann sind über 90% der Mondscheibe verdeckt. Eine spezielle Schutzbrille ist nicht nötig. Aus einem Tank in der Eisarena in Passau ist Ammoniak ausgetreten. Rund 70 Menschen wurden aus dem angrenzenden Erlebnisbad evakuiert. Anwohner wurden gebeten, Türen und Fenster geschlossen zu halten. Am späten Abend hieß es dann, der Polizeieinsatz ist beendet, Verletzte gab es nicht. Die 4 Fußball-Bundesligisten in der Champions League erfahren heute Abend ihre Gegner. In Monaco wird die Ligaphase ausgelost. Der FC Bayern, Dortmund, Leipzig und Stuttgart bekommen jeweils 8 Gegner, 4 Heim- und 4 Auswärtsspiele.
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3: Der Radio Tour der Verkehrsdienst hat aktuell eine Meldung für uns, und zwar die A9 Nürnberg Richtung München bei der Anschlussstelle Allershausen. Da liegt auf der Auffahrt ein Spanngurt. Es besteht hier dementsprechend Gefahr durch Gegenstände. Ich wünsche euch eine gute Fahrt.
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3: Geblitzt wird auf der Balanstraße in der 30er-Zone beidseitig, dann die Bayobahnstraße in der 30er-Zone beidseitig, die Implerstraße in der 30er-Zone auch beidseitig bei der Tankstelle, die A96 Lindau Richtung die A96 Richtung Lindau bei Freiham wird geblitzt, dann die Bad Schachner Straße, hier gleich 2 Blitzer, einmal auswärts bei der Polizei und dann einwärts kurz vor dem Mittleren Ring, ein dunkelgrüner Caddy. Danke noch einmal fürs Melden, und wenn ihr auch noch was gesehen habt, 7:03:2000 ist die Studionummer.
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3: Heute scheint häufig die Sonne, wie man bereits erahnen kann. Einige dünne, hohe Wolken sind vor allem am Nachmittag unterwegs. Die Temperaturen erreichen um die 30 Grad. Der Ost- bis Südostwind frischt böig auf. Morgen überquert uns dann eine Gewitterfront. Am Wochenende wird es recht sonnig mit nur vereinzelten Schauern. Die Temperaturen gehen zurück. Die Temperatur in München-Thalkirchen liegt jetzt bei 19 Grad und der Blick auf die Uhr, es ist jetzt 8:17 Uhr.

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0: Es ist 8.26 Uhr. Guten Morgen, Tatjana. Du hast was gesehen, nicht wahr?
1: Ja, genau. Auf der Öpplerstraße haben wir einen Blitzer. Der blitzt in beide Richtungen. Der ist Höhe Allramstraße. Mhm. Also
0: bei der Tankstelle.
1: Bei der Tankstelle, genau, richtig. In der 30er-Zone.
0: Genau, die übliche Stelle. Nur sage ich vielen Dank, dass du uns Bescheid gibst, dass der nach wie vor dasteht. Dann sage ich dafür Danke und wünsche noch einen schönen Donnerstag.
1: Danke, dir auch.
0: Danke, Tschüss. Servus.
1: Ciao.
0: So, da lang. Und ihr habt es gehört, es wird also in der Implerstraße weiter geblitzt. Wenn ihr auch was gesehen habt, 723 2000 ist die Nummer, um hier anzurufen.

Es ist jetzt 8.31 Uhr. Ihr hört die Morgenwelle auf Radio Today. Am 6. September ist Landtagswahl in Sachsen-Anhalt und CDU-Ministerpräsident Schulze gibt keine klare Antwort auf die Frage, ob er nach der Wahl mit Unterstützung der Linken regieren würde. In der Wahlarena sagte Schulze nur, er werde sich niemals von irgendjemanden abhängig machen. Laut einer Vorwahlumfrage kommt die AfD auf 42% und die CDU könnte auf Unterstützung der Linken angewiesen sein, wenn sie weiter regieren will. Ja, eine klare Ansage kommt allerdings vom Landesvorsitzenden der Jungen Union in Sachsen-Anhalt. Dieser ist nämlich offen für Mehrheiten mit Stimmen der AfD. Eine Regierungskoalition mit der Partei lehne er jedoch ab. Es werde wohl so laufen, dass Gesetzesentwürfe ins Parlament eingebracht würden und sich dort Mehrheiten fänden. Im parlamentarischen Verfahren müsse man mit der AfD zusammenarbeiten, weil deren Abgeordnete gewählt seien. Also die die CDU macht es spannend, wie es nach der Wahl weitergeht. Eher links außen mit der Linken oder dann doch eher konservativ mit der AfD. Schauen wir noch schnell rüber auf den Blitzerzettel. Da haben wir die Bad Schachener Straße draufstehen. Zwei Blitzer sind hier gemeldet. In beiden Richtungen wird geblitzt. Und wenn ihr auch was gesehen habt, 7032000 ist die Studionummer.

8.35 Uhr ist es und Volkswagen will angesichts des Sparkurses auch im Management deutlich Stellen abbauen. Konzernchef Blume kündigte bei einer Betriebsversammlung im gefährdeten Werk Emden an, dort solle ein Viertel der Managerstellen wegfallen. Zugleich verwies er auf die hohen Arbeits- und Fabrikkosten des Standorts. Werkschließungen wolle er weiterhin vermeiden. Beschlüsse dazu gebe es bislang nicht.

8.40 Uhr Minuten ist es. Ein kurzer Blick aufs Wetter. Heute scheint häufig die Sonne. Höchstwerte erwarten wir heute um die 30 Grad. Morgen überquert uns dann eine Gewitterfront. Und am Wochenende wird es dann wieder recht sonnig mit nur vereinzelten Schauern. Die Temperatur in München-Thalkirchen liegt aktuell bei 19 Grad. Und hier jetzt die Bytes Drives mit Jolene.

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1: Knapp zwei Wochen vor der Landtagswahl in Sachsen-Anhalt hatte die AfD ihren Vorsprung auf die CDU ausgebaut. In der Umfrage von Infratest DIMAP kommt die AfD auf 42%. Das ist ein Prozentpunkt mehr als im Juli. Die CDU liegt bei 22%. Sie verliert 2 Prozentpunkte. Die Linke verliert und liegt bei 11%. SPD und Grüne legen jeweils um einen Punkt zu, und zwar auf 8 bzw. 6%. SW und FDP würden an der 5%-Hürde scheitern. Bei einem solchen Wahlergebnis würde die AfD ihr Ziel einer Alleinregierung nicht erreichen. Finanzminister Klingbeil rudert zurück und hat eine Ausweitung der geplanten Zuckersteuer auf zuckerfreie Light- und Zero-Getränke ausgeschlossen. Ein entsprechender Vorschlag aus seinem Ministerium sei lediglich ein interner Arbeitsstand und weder politisch abgestimmt noch von der Koalition beschlossen, erklärte der SPD-Chef.

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8.52 Uhr ist es und ich sage nochmal Danke an die Tatjana. Sie hat den Blitzanhänger in der Implerstraße bestätigt. Da wird in der 30er-Zone in beide Richtungen geblitzt, etwa auf Höhe der Tankstelle. Also danke dafür, habt doch ihr was gesehen. 723 2000 ist die Nummer. Und hier geht's weiter mit Carly Simon und Coming Around Again.

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3: Es ist jetzt 9.03 Uhr, ihr hört sie, die Morgenwelle auf Radio Today, und wir starten hier durch mit einem Pferd ohne Namen, Amerika.
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1: Ich bin Julia Wassilkow. Guten Morgen. Die geplante Zuckersteuer auf Getränke in Deutschland spaltet die Gemüter. Laut einer Umfrage im Auftrag der Deutschen Presseagentur ist die Hälfte dagegen, die andere dafür. Tine Klimach.
2: Eine Zuckersteuer kommt aber nicht auf Cola Zero und Co. Ein internes Papier aus Klingbeils Finanzministerium hatte für ordentlich Wirbel gesorgt. Darin wurde vorgeschlagen, neben Colas und Limonaden unter anderem auch auf Zero- und Light-Getränke, Biermischgetränke und Haferdrinks eine Steuer zu erheben. Könnte noch mehr Geld in die klammen Kassen des Bundes spülen, aber das war nur eine Idee.
1: Nach der Sturzflut in Nepal und Tibet werden nach offiziellen Angaben noch mindestens 1300 Menschen vermisst. Mindestens 165 Menschen sind ums Leben gekommen. Im Grenzgebiet von Nepal und China hat gestern eine Sturzflut verheerende Schäden angerichtet. Ursache war offenbar ein Gletscherabbruch. Vor allem mit Punkten auf Gegenständen oder in ganzen Räumen ist die Künstlerin Yaoi Kusama weltberühmt geworden. Heute ist bekannt geworden, dass die Japanerin im Alter von 97 Jahren gestorben ist. In einer Mitteilung heißt es, Kusama habe ihre letzten Tage in einem Krankenhaus in Tokio verbracht. Zuletzt zog es rund 500.000 Besucherinnen und Besucher in eine ihrer Ausstellungen nach Köln. Bei uns in Deutschland wird gerade darüber diskutiert, eine Altersgrenze für TikTok, Instagram und Co. Und die wünschen sich auch Jugendliche selbst. In einer Umfrage der Techniker Krankenkasse ist jeder Zweite für ein Social-Media-Verbot bis 14 Jahre. 8% wünschen sich sogar ein komplettes Nutzungsverbot für Kinder und Jugendliche. Jetzt darf in Köln wieder gespielt werden. Ab heute dürfen hunderttausende Gaming-Fans kommen. Es ist der erste Publikumstag auf der Gamescom. Bis Sonntag wird es laut und bunt in den Messehallen. Mehr als 1600 Aussteller sind dabei.
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3: Der Radio Tude Verkehrsdienste meldete die A8 Salzburg Richtung München zwischen Hoferdinger Forst und Kreuz München Süd. Hier besteht Gefahr durch Gegenstände auf der Fahrbahn. Hier liegen wohl Reifenteile. Außerdem besteht die Gefahr durch einen defekten LKW. Wer sieht da einen Zusammenhang? Schauen wir weiter auf die A9 Nürnberg Richtung München zwischen Garching Nord und Kreuz München Nord. 2 Kilometer Stau. Und die A99 München Nord Richtung München Südwest zwischen Dreikfeld-Mochi und Ludwigsfeld. Hier 4 Kilometer Stau. Ich wünsche euch eine gute Fahrt.
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3: Geblitzt wird in der Balanstraße in der 30er-Zone beidseitig, in der Bayobahnstraße auch eine 30er-Zone, auch beidseitig. Dasselbe gilt für die Implerstraße, der wird wieder etwa auf Höhe der Tankstelle geblitzt. Außerdem die A96 Richtung Lindau bei Freiham. Die Bad Schaffner Straße gleich zweimal gemeldet. Einmal ein Blitzeranhänger auswärts auf Höhe der Polizei in der 50er-Zone und dann stadteinwärts kurz vor dem mittleren Ring, da steht noch ein dunkelgrüner Caddy. Also da kann man sich sozusagen aussuchen. Wenn ihr auch noch was gesehen habt, dann seid doch bitte so gut und ruft durch. Am besten direkt hier im Studio. Das wäre die 723-2000.
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3: Heute scheint häufig die Sonne. Einige dünne, hohe Wolken sind vor allem am Nachmittag unterwegs. Die Temperaturen erreichen um die 30 Grad. Morgen überquert uns dann eine Gewitterfront. Am Wochenende wird es dann recht sonnig mit nur vereinzelten Schauern. Die Temperaturen gehen dann aber schon wieder zurück. Die Temperatur in München-Thalkirchen liegt bei 21 Grad und der Blick auf die Uhr ist jetzt 9:17 Uhr.

0: 9.20 Uhr ist es und es gibt einen neuen Blitzer. Vielen Dank, Anne Di Consuela. Sie meldet, die Murnauer Straße stadteinwärts. Kurz vor dem Mittleren Ring steht hier ein blauer Caddy. Besten Dank fürs Aufpassen und fürs Melden. Habt doch ihr was gesehen? 723-2000. Und in Kürze startet hier die Hitline. Dann ist wieder Zeit für eure Musikwünsche. Also dranbleiben und anrufen.
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9:26 Uhr ist es. Der neueste Blitzer ist in der Murnauer Straße einwärts und zwar kurz vor dem Mittleren Ring ein blauer Caddy. Danke noch einmal an die Consuela. Und gleich nach Status Quo starten wir rein mit der Hitline und euren Musikwünschen.

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2: Uhr ist es, wir starten rein in die Hitline. Jetzt geht es wieder eine halbe Stunde lang um eure Musikwünsche. Ja, um da dabei zu sein, ihr wisst es wahrscheinlich, braucht ihr bloß anzurufen. Die Nummer ist die 723-2000. Wie immer wollen wir uns auch ein bisschen unterhalten und heute unterhalten wir uns tatsächlich übers Telefonieren. Denn in Deutschland gibt es tatsächlich noch, und die Betonung liegt auf noch, 1,3 Millionen reine Festnetzanschlüsse. Das wird sich ändern, denn die Telekom tut diese Festnetzanschlüsse, diese reinen Festnetzanschlüsse stilllegen. Da gibt es kein Wenn und Aber. Da würde mich von euch interessieren, haltet ihr das richtig? Sagt ihr, nur telefonieren ist eine veraltete Technik, ist nicht mehr zeitgemäß? Oder würdet ihr sagen, nein, diese Technik, diese Option sollte man beibehalten? Die Alternative ist, oder eine der Alternativen ist, dass man eben bei der Telekom einen Internetzugang bucht. Das ist natürlich teurer. Oder es gibt auch eine extra Lösung, wo man dann wieder ein Telefon anschließen kann. Dann läuft das Ganze aber übers Handynetz. Das heißt, man braucht dann eine SIM-Karte. Und ja, das kostet natürlich auch entsprechend. Das Gerät kostet erst einmal was und dann braucht man natürlich auch einen monatlichen Tarif. Da würde mich einfach interessieren, was haltet ihr da davon? Und wenn wir dann eh schon am Telefonieren sind, dann sagt mir doch gleich noch, was ihr gerne hören möchtet. Also, was ist der Musikwunsch? Wie gesagt, die Nummer ist die 723-2000. Um ihr mitzumischen, einfach zum Hörer greifen und anrufen.

0: 9.35 Uhr ist es und ich darf jetzt als Ersten in der Hitline den Robert begrüßen. Hallo, guten Morgen.
1: Guten Morgen, Servus.
0: Robert, was meinst du jetzt zu dem Thema? Ist es nachvollziehbar, dass die Telekom also reine Festnetzanschlüsse stilllegt oder findest du es eher nicht gut?
1: Das finde ich nicht gut, weil die alten meistens, die haben nur die Festnetzanschlüsse und für die ist es schwierig, dann das andere alles zu machen, kostet wieder alles Geld, das umstellen. Nein, das sind wir schon beibehalten. Nein.
0: Okay, ja, schlechte Nachricht ist, dass es also beschlossen ist und dass es also eigentlich auch keine Diskussion ist, aber es kommt. Es gibt tatsächlich eine Lösung, ein kleiner Kasten kostet 100 Euro, wenn man den anschafft, dann kann man auch seine Nummer behalten und dass die meisten Telefone funktionieren damit, aber man muss es halt zahlen und natürlich braucht man auch einen monatlichen Tarif, der kostet dann auch wieder 20 bis 30 Euro und dann ist noch nicht einmal endlos telefonieren dabei, also es kann dann auch noch zusätzlich was kosten, also es ist genau der Punkt, dass es wohl für einige teurer werden könnte.
1: Alles Geldschneiderei, oder? Alles Geldschneiderei.
0: Ja, die Telekom sagt, dass die Technik für die reinen Festnetzanschlüsse immer älter würde und dass es immer schwieriger wird, das zu warten und deswegen wollen sie es offensichtlich loswerden. Ja, ja. Aber sie bieten auch nicht...
1: Es wäre natürlich für die Eltern leid, die noch feste Anschlüsse haben. Das wäre also nicht gut. Das wäre ja nicht passen.
0: Das stimmt auf jeden Fall. Du, kann man absolut nachvollziehen. Dann hast du natürlich auch einen Musikwunsch. Der Grund deines Anrufs. Sissi Top mit Lagrange, gell?
1: Genau, richtig.
0: Perfekt. Du, dann genießen wir den Titel und ich wünsche dir einen schönen Donnerstag.
1: Ja, einen schönen Donnerstag und bleibt mal alle gesund, gell? Das ist das Wichtigste.
0: Du bitte auch. Mach's gut.
1: Servus.
0: Also wir haben eine erste Meinung gehört vom Robert. Wie seht ihr das? Könntet ihr das nachvollziehen, die Position von der Telekom? Oder würdet ihr sagen wie der Robert, nein, das sollte man doch nach Möglichkeit irgendwie weiter betreiben? Einfach anrufen, 723 2000 ist die Nummer.

49 ist es, das eben war der Musikwunsch vom Robert. ZZ Top immer wieder gerne genommen. Ja, und der Münchner Merkur berichtet, die Deutsche Telekom will schrittweise 1,3 Millionen reine Festnetzanschlüsse stilllegen. Ja, die Kunden von der Telekom sollen da nach und nach informiert werden. Und ja, da muss man sich dann drauf anpassen. Es gibt verschiedene Möglichkeiten. Man kann sich natürlich ein Handy zulegen, dann ändert sich aber die Nummer. Und wenn man das vielleicht nicht gewohnt ist, ist es natürlich vielleicht auch ein Problem. Und auf der anderen Seite gibt es eine Lösung, wie man auch die meisten alten Telefone weiter benutzen kann. Und zwar mit einer Box, die man kaufen kann. Und da braucht man aber natürlich dann auch wieder einen Tarif dazu. Und grenzenloses Telefonieren ist da in dem Tarif dann aber auch noch nicht drinnen. Also gar nicht mal so billig. Da würde mich einfach mal interessieren, was haltet ihr da davon? Könnt ihr das nachvollziehen, dass die Telekom sagt, dass die Technik halt doch etwas alt geworden ist und dass man ja vielleicht darauf verzichten kann? Oder würdet ihr sagen, nein, das finde ich nicht gut. Da sollte man doch schauen, dass auch die alten Telefone weiter funktionieren. Und wie macht man das, dass man hier dabei ist? Na, man ruft an. Also wir bleiben ganz dem Thema treu. Die Nummer hier ins Thule-Studio ist die 723-2000. Und dann gibt's natürlich, wie immer, den Musikwunsch obendrauf. Also seid dabei, teilt euch mit. 723-2000 ist die Nummer.

0: 9.45 Uhr ist es, Halbzeit in der Hitline und da darf ich jetzt den Peter begrüßen. Hallo, guten Morgen.
1: Einen sonnigen guten Morgen.
0: Peter, wie schaut's aus in Sachen der Stilllegung von reinen Festnetzanschlüssen? Kannst du das nachvollziehen oder eher nicht?
1: Ich kann es nachvollziehen, aber in erster Linie ist es bloß wieder Geldmacherei. Also ich würde dann, wenn das soweit ist, nur mehr einen Handyvertrag machen. Es gibt da sehr gute Angebote bei verschiedenen Anbietern. Man muss ja nicht unbedingt bei der Telekom bleiben, weil ich finde es mit den 100 Euro für das Kastel schon... Das ist schon viel Geld, also das muss ja nicht sein, aber...
0: Genau, ja, das ist, sind die Anschaffungskosten und dann geht es ja mit den laufenden Kosten weiter, ist natürlich schon...
1: Genau, also ich würde auf jeden Fall jedem raten, dass er sich einfach einen günstigen Handytarif sucht und es mit der Rufnummer weitergabe, das ist halt kein Problem mehr.
0: Okay, ja, auch eine klare Meinung, ich sage danke fürs Mitmachen, dann hast du auch einen Musikwunsch, was darf es sein?
1: Ich hätte gerne von einem Butterfly in der Garde da wieder.
0: Perfekt, liegt natürlich bereit. Nur dann wünsche ich dir einen schönen Donnerstag und genieß den Titel.
1: Das wünsche ich dir auch einen schönen Donnerstag und bis bald.
0: Bis bald, servus. So, also es zeichnet sich ein Stimmungsbild ab. Seht ihr das Ganze vielleicht anders? Gibt es einen Punkt, wo ihr sagen würdet, das ist auch noch wichtig? Und die wichtigste Frage von allen, was darf's musikalisch sein? Was möchtet ihr hören? 7 2 3 2000 ist die Nummer, um hier dabei zu sein.

0: 9.49 Uhr ist es, das war der Musikwunsch von Peter und jetzt darf ich die Rita begrüßen. Hallo, guten Morgen.
1: Guten Morgen, Alex.
0: Rita, was meinst du zu der Geschichte von der Stilllegung von den reinen Festnetzanschlüssen?
1: Ja, finde ich irgendwie schade. Ich habe ja auch noch ein Festnetz plus Handy, weil man es irgendwie halt als älterer Mensch auch gewohnt ist, das Festnetz. Und aber das ganze Leben ist halt Veränderung. Es fahren ja auch keine Dampfloks mehr.
0: Okay, ja. Ja, das ist sehr selten halt, gell?
1: Ja.
0: Ja, dann ist aber für dich das Ganze dann da wahrscheinlich doch mit Gelassenheit zu betrachten, weil im Notfall steigst du halt aufs Handy um.
1: Ja, weil ich nicht bei Telekom bin, sondern bei Mnet. Ich weiß nicht, ob die früher oder später nachziehen. Weil er doch die Telekom das ganze Netz, glaube ich, bereitstellt, keine Ahnung.
0: Ja, nur um Missverständnis vielleicht vorzubeugen, also es geht wirklich um reine Festnetzanschlüsse. Ja, wenn man einen Internetanschluss hat, dann ist wieder ein anderes Thema. Aber wenn man tatsächlich wirklich nur das Telefon anschließen möchte, darum geht es.
1: Ja, okay, das habe ich halt nicht.
0: Okay. Okay, und kannst du das dann nachvollziehen, dass das vielleicht tatsächlich eine Technik ist, die man nicht mehr unbedingt braucht?
1: Ja, also das kann ich schon nachvollziehen, weil das irgendwie, glaube ich, schon enorme Kosten verursacht. Wenn man das muss man ja auch instand halten permanent.
0: Das ist genau der Punkt von der Telefon, genau.
1: Ja, auch. Und irgendwie, wenn das mit der Glasfaser, also die digitale Netzwerk weiter ausgebaut wird, dann wird sich das sowieso alles verändern. Das reine Telefonienetzwerk ist ein Kupferdraht, oder meine ich, ja.
0: Okay, ja, also dann sage ich danke für deine Meinung. Du hast natürlich auch einen Musikwunsch, weswegen du anrufst.
1: Von Citrique Durango.
0: Genau. Du, dann genießen wir gemeinsam deinen Musikwunsch. Ich wünsche dir einen schönen Donnerstag und man hört sich vielleicht mal wieder, gell?
1: Vielen herzlichen Dank.
0: Sehr gerne.
1: Tschüss, Alex.
0: Servus. Sodala, und wir schauen auf die Uhr. Eine Runde schaffen wir auf jeden Fall noch. Also, was meint ihr zu dem Thema? Könnt ihr das nachvollziehen, dass die Telekom sagt, die Technik wird halt alt für diese reinen Festnetzanschlüsse und es wird immer schwieriger, das also zu warten und auch teurer? Oder sagt ihr, naja, 1,3 Millionen reine Festnetzanschlüsse sind da betroffen und die schrittweise also stillzulegen, das ist doch was man vielleicht dann doch nicht tun sollte. Das wird mich interessieren und dann natürlich ganz wichtig, was darf's musikalisch sein? Also, um hier dabei zu sein, nehmt den Hörer in die Hand, egal ob es noch ein reiner Festnetzanschluss ist oder vielleicht auch das Handy, völlig egal, mitmachen kann in der Hitline jeder. Einfach anrufen, 723 2000 ist die Nummer.

0: 9.57 Uhr ist es inzwischen und nach der Rita darf ich jetzt noch die Ernie begrüßen. Hallo, guten Morgen.
1: Guten Morgen, Alex.
0: Ernie, was meinst du jetzt zu dem Thema?
1: Also mich betrifft es ja ungefähr gar nicht, weil ich bin nämlich eine anerkannte, erklärte Digitalverweigerin. Ich habe sowieso von Haus aus überhaupt nur Festnetz, kein Handy, kein gar nichts. Und wenn ich das Festnetz auch nicht mehr habe, betrifft mich das auch nicht so sehr, weil dann soll mir gefälligst jemand einen Prüfdaumen schicken.
0: Okay, die Radikale.
1: Oder ich bin auch mit Buschtrommeln und Rauchzeichen einverstanden.
0: Ja, das probieren wir dann aus, wenn es soweit ist.
1: Genau, aber mich betrifft es nicht. Aber ich kann mir durchaus vorstellen, dass es viele die Leute schon betrifft, die nur Festnetz haben.
0: Genau das ist es ja eben. Und es gibt da Lösungen dafür, aber es kostet halt dann auch wieder gut Geld.
1: Ja, aber das ist halt wieder schön, so genannt auf Bayerisch eine Beidelschneiderei.
0: Naja, gut. Du dann auch eine klare Meinung und auch ein klarer Musikwunsch. Love Sculpture mit Celebrate Dance. Und da wünsche ich dir viel Spaß damit und wünsche noch einen schönen Tag.
1: Ich dir auch, Alex.
0: Dankeschön.
1: Bis irgendwann, gell?
0: Genau. Servus.
1: Ciao.
0: So, also, wieder viele interessante Meinungen gehört. Ich sage danke an der Stelle fürs Mitmachen. Die Morgenwelle und die Hitline gehen dann tatsächlich aber auch schon wieder zu Ende. Deswegen sage ich Servus. Aber es geht natürlich auch gleich schon wieder weiter. Und zwar mit dem Hitradio und dem Jochen Jürgens. Da wünsche ich euch viel Spaß damit.

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2: 10.04 Uhr am Donnerstagmorgen, dem 239. Tag des Jahres. Am Mikrofon begrüßt euch Jochen Jürgens zum Hitradio.
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1: Ich bin Julia Wassilkow. Die Hitzewellen in diesem Sommer haben zahlreiche negative Folgen und eine davon teilt das Robert-Koch-Institut regelmäßig mit. So starben Schätzungen zufolge bis Mitte August fast 16.000 Menschen in Deutschland. Die Fachleute weisen darauf hin, dass meist ein Zusammenhang mit Vorerkrankungen bestand. Ein Großteil der Hitzeopfer wurde im Juni gezählt. Wir brauchen eine Altersgrenze bei Social Media. Das sagen nicht Erwachsene, fast jeder zweite Jugendliche wünscht sich das. Herausgefunden hat das die Techniker Krankenkasse bei einer Umfrage. Ronny Thorau.
2: Die Hälfte der Jugendlichen, die für eine Altersgrenze sind, plädiert im Schnitt für ein Verbot unter 14. Die meisten, über 70%, wollen mit Social Media einfach Spaß haben zum Zeitvertreib. Gut 60% nutzen es, um Kontakt mit Freunden zu halten. Gut 40% holen sich Inspiration für Sport, Reisen oder Essen.
1: Insgesamt steigen in Deutschland die Löhne stärker als die Verbraucherpreise. Im zweiten Quartal des Jahres hatten Arbeitnehmerinnen und Arbeitnehmer 1,5% mehr zur Verfügung. Diesen Durchschnittswert meldet das Statistische Bundesamt. Tarifabschlüsse ließen die Löhne vor allem steigen in der Land- und Forstwirtschaft, Energieversorgung sowie in der Finanz- und Versicherungsbranche. Mehr als 1.300 Menschen werden nach den verheerenden Sturzfluten in Nepal und Tibet vermisst. Bisher melden die Behörden mehr als 160 Tote. Mehrere Fernstraßen sind durch die Schlammlawine blockiert. Viele Brücken wurden durch die gewaltigen Sturzfluten weggespült. Die Unglücksregion ist sehr beliebt bei Touristen. Es gibt einen neuen Weltrekord im Diskuswurf mit 7,59 Meter. Das klingt im ersten Moment nach keiner allzu großen Distanz, aber geworfen wurde die Scheibe von einem 106 Jahre alten Thailänder. Damit stellte der Sportler in der Altersklasse Ü105 bei einer WM in Südkorea diesen Weltrekord auf.
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3: Der Radio Today Verkehrsdienst meldet A8 Salzburg in Richtung München zwischen Hofoldinger Forst und Kreuz München Süd 1 Kilometer Stau. Die A99 München Nord

0: Wir begleiten euch auf jeden Fall mit den besten Classics aller Zeiten hier auf Radio Today.
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0: Und da stehen Anhänger noch immer in der Ballernstraße in der 30er-Zone beidseitig. In Trudering in der Bajuwarenstraße auch dort in der 30er-Zone und auch dort beidseitig. Und in der Implerstraße, in, wie könnte es anders sein, der 30er-Zone, beidseitig bei der Tankstelle, werden ebenfalls teure Fotos von euch geschossen, sofern ihr denn zu schnell unterwegs sein solltet. Der nächste Anhänger, den ich vorliegen habe, der steht in der Bad Schachener Straße auswärts und dann noch auf der A96 in Richtung Lindau bei Freiham. Mobil, momentan nur ein Blitzer gemeldet und der befindet sich in Sendling in der Murnauer Straße vom Mittleren Ring aus kommend. Wenn ihr noch Blitzer gesehen habt, meldet sie gerne hier ins Studio unter der euch wohlbekannten Durchwahl 089 723 2000.
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0: Der Blick aus dem Fenster verrät, heute wird häufig die Sonne scheinen und einige dünne, hohe Wolken sind vor allem dann am Nachmittag erst unterwegs. Die Temperaturen erreichen 27 bis stolze 34 Grad. Der Ost- bis Südostwind frischt leicht böig auf. In der Nacht ist es meist leicht bewölkt oder klar und im westlichen Franken gibt es erste Schauer und Gewitter bei Tiefstwerten von 20 bis 13 Grad. Noch ein Blick auf die Aussichten. Morgen überquert uns eine Gewitterfront mit kräftigem Westwind. In Niederbayern ist es zuvor allerdings noch sonnig. Am Wochenende wird es recht sonnig mit nur vereinzelten Schauern. Allerdings gehen die Temperaturen etwas zurück. Heute hingegen steigen sie und das kontinuierlich. Mittlerweile messen wir hier vor den Studiofenstern von Radio Today in München-Thalkirchen 24 Grad. Das Ganze um 10 Uhr und 21 Minuten. Und da switchen wir jetzt fast auf den Tag genau, 39 Jahre zurück. Der folgende Song, veröffentlicht am 31. August 1987, enthält die Botschaft, dass jeder die Welt zu einem besseren Ort machen und dabei mit sich selber, eben dem Mann im Spiegel, beginnen sollte. Passend zu der Botschaft wurden die Einnahmen übrigens von Man in the Mirror gespendet. Und hier ist jetzt für euch auf Radio Today Michael Jackson.
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1: Nach einer Verkehrskontrolle in Oberbayern landete ein Mann im Gefängnis. Gleich mehr dazu.
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10.32 Uhr, kurz nach halb elf. Ihr seid mittendrin in der ersten Stunde des Hitradios am Donnerstag. Bei einer Verkehrskontrolle in Rosenheim hat die Polizei einen Mann erwischt, der seit 10 Jahren keinen Führerschein hat und wegen diverser Delikte mit 3 Haftbefehlen gesucht wurde. Der Ausflug des 33-Jährigen mit einem Kleinkraftrad endete am Mittwoch in einem Gefängnis, wie die Polizei mitteilte. Gegen ihn bestanden Haftbefehle wegen Eigentumsdelikten und Fahrens ohne Fahrerlaubnis. Ja, ein Haftbefehl habt ihr eventuell nicht gleich zu erwarten, aber mit Sicherheit einen Eingriff in eure Geldbörse. Wenn ihr zu schnell seid, am Autobahnende der A8 von Stuttgart aus kommend, und dort stehen sie mit Laser und Sofortkasse. Und gesehen hat das Ganze der Wolfgang und gerade eben im Studio gemeldet. Vielen Dank, Wolfgang. Und wenn auch ihr noch weitere Blitzer im Sendegebiet spottet, meldet sie unter der euch wohlbekannten 089 723 2000.

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1: Der Radio Today Verkehrsdienst meldet um 10.41 Uhr die A8 Eschenried Richtung Allach 1 Kilometer Stau. Dann A99 Eschenried Richtung München Nord zwischen Dreieck Allach und Ludwigsfeld 1 Kilometer Stau. Und dann am Autobahnkreuz München Nord, Vorsicht bitte auf der Überleitung zur A9, dort ist der linke Fahrstreifen nach einem Unfall blockiert. Weiter die A99 München Nord Richtung München Südwest zwischen Kreuz München West und Lochhausen 1 Kilometer Stau. Dann die A995 München in Richtung Kreuz München Süd zwischen Unterhaching Nord und Potsdam West 5 Kilometer Stau. Und auch auf dem mittleren Ring dauert es heute mal wieder etwas länger. Zwischen der Dietlindenstraße und Effnerstraße 1 Kilometer steht ihr dort im Stau. Wohin auch immer ihr unterwegs seid, eine gute und vor allem sichere Fahrt. Und auch heute bitte nicht vergessen, dort wo es nicht weitergeht, an eine Rettungsgasse zu denken. Und wir retten euch auch vor teuren Blitzern, wenn ihr den Fuß vom Gas nimmt, beispielsweise in der Ballernstraße, in der 30er-Zone beidseitig, im Trudering, in der Bajuwarenstraße, ebenfalls in der 30er-Zone beidseitig, dann in der Implerstraße, 30er-Zone beidseitig bei der Tankstelle, die Bad Schachener Straße auswärts und die A96 Richtung Lindau bei Freiheim. Mobil werdet ihr fotografiert, wenn ihr denn zu schnell seid, in Sendling, in der Murnauer Straße vom mittleren Ring auskommend und am Autobahnende der A8 aus Richtung Stuttgart mit Laserpistole und Sofortkasse. Wenn ihr noch Blitzer entdeckt habt, ruft an 723 2000, eure Durchwahl ins Studio.
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1: Immer wieder werden Altersgrenzen bei der Nutzung von Social Media gefordert. Doch wie denken die Teenager selber darüber? 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

0: 10 Uhr 53, 7 Minuten vor 11 im Hitradio auf Radio Today am Donnerstag. Jeder zweite Teenager im Alter von 12 bis 17 unterstützt in einer Umfrage Altersgrenzen bei Social Media. Demnach sprachen sich 47% der Jugendlichen für ein Verbot bis zu einem gewissen Alter aus, im Durchschnitt bis 14 Jahre. Weitere 8% waren sogar für ein völliges Nutzungsverbot für Kinder und Jugendliche. 39% lehnten solche Verbote ab. Es ist ja immer wieder heiß diskutiert, ob man beim Social Media Grenzen und Altersgrenzen setzen sollte. Schön, dass die betroffene Gruppe auch mal selber zu Wort gekommen ist. Und ich gebe euch noch einen Blitzer mit auf den Weg. Und der aktuellste, der uns gemeldet wurde, der steht am Autobahnende der A8 aus Richtung Stuttgart kommend mit Laserpistole und Sofortkasse. Und wenn ihr unterwegs noch Blitzer entdeckt, dann verheimlicht sie den anderen nicht, meldet sie kurz ins Studio unter der euch wohlbekannten 089 723 2000.
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2: 11:02 rein in die zweite Stunde des Hitradios am Donnerstag mit viel Musik auf dem virtuellen Plattenteller liegen bereit. Deep Blue Something, Survivor und den Start machen die Pretenders.
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2: Und für euch im Studio an den Reglern, Jochen Jürgens. Grüß Gott.

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1: Ich bin Julia Wasilkow. Das haben wir in den letzten Wochen alle gespürt. Die extreme Hitze. Laut Robert-Koch-Institut starben bis Mitte August fast 16.000 Menschen in Deutschland an den Folgen der Hitze. Claudia Wächter.
2: Die tatsächliche Zahl der Hitzetoten, die könnte noch viel höher liegen, sagen die Experten. Betroffen sind vor allem alte Menschen, also die über 85-Jährigen und das vor allem im Saarland und in Rheinland-Pfalz. Auch die Bundesregierung, die hat gestern die Folgen von Dürre und Extremtemperaturen beraten. Mehr Geld für den Hitzeschutz soll's aber nicht geben.
1: Die Bundesregierung bereitet eine Steuer auf stark gezuckerte Getränke vor. Eine Umfrage für die Deutsche Presseagentur zeigt, die Deutschen sind bei dem Thema gespalten. 43% sind dafür, 44% dagegen. Kommen wird die Steuer ab 2027, das haben Union und SPD beschlossen. Jedes Jahr reisen Zehntausende Touristen und Pilger in die Region zwischen Nepal und Tibet. Jetzt wird in dem Gebiet nach Überlebenden der gewaltigen Schlammlawine gesucht. Fast 1500 Menschen gelten als vermisst, darunter mindestens 8 Deutsche. Rettungsmannschaften kommen nur schwer voran, Straßen und Brücken sind zerstört. Meta hat andere Plattformen aufgefordert, ebenfalls Jugendschutzbeschränkungen einzuführen. Snapchat, TikTok und YouTube sollten auch zeit- und nächtliche Zugangssperren einführen. Meta selbst hatte das in einem Vergleich mit 29 US-Bundesstaaten zugesagt, die den Konzern wegen Suchtgefahren für Jugendliche verklagt hatten. Zusätzlich zahlt Meta umgerechnet mehr als 14 Milliarden Euro für psychosoziale Projekte. Die Regeln gelten vorerst nur in den USA. Die Münchner Kammerspiele sind zum Theater des Jahres gekürt worden. Das Haus kam bei einer Umfrage des Fachmagazins Theater Heute unter Theaterkritikern auf Platz 1. Die Kammerspiele gewannen zugleich die Inszenierung des Jahres mit einem 7-stündigen Wallenstein-Stück nach Friedrich Schiller.
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3: Der Radio Today Verkehrsdienst meldet: Vorsicht bitte auf der A99 am Autobahnkreuz München Nord. Ist auf der Überleitung zur A9 der linke Fahrstreifen nach einem Unfall blockiert. Dann A99 München Nord Richtung München Süd zwischen Ottobrunn und Kreuz München Süd. Auch dort ein Unfall, Standstreifen. Der Standstreifen ist momentan blockiert. Vorsicht also dort bitte. A99 München Süd Richtung München Nord zwischen Kreuz München Süd und Hohenbrunn 1 Kilometer Stau. Die A99 München Südwest Richtung München Nord zwischen Kreuz München West und Dreieck Allach 2 Kilometer Stau. Und noch weitere Meldungen von der A99 Eschenried Richtung München Nord zwischen Dreieck Eschenried und Ludwigsfeld 3 Kilometer Stau. A99 München Nord Richtung München Südwest zwischen Kreuz München West und Lochhausen 1 Kilometer Stau. Und dann zur Abwechslung auch nochmal die A995 München in Richtung Kreuz München Süd. Wie momentan täglich zwischen Taufkirchen West und Potsdam West 1 Kilometer Stau. Wohin auch immer euch der Weg am heutigen Donnerstag führt, kommt vor allem gut und sicher an euer Ziel. Und da, wo es gerade nicht gut vorangeht, denkt bitte auch an die Rettungsgasse für die Einsatzkräfte. Gute Fahrt!
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3: Wir informieren euch über Blitzanhänger und die stehen noch immer nach wie vor in der Ballernstraße in der 30er-Zone beidseitig. In Trudering in der Bayou-Warenstraße auch dort in der 30er-Zone und auch dort beidseitig. In der Implerstraße in der 30er-Zone beidseitig auf Höhe der Tankstelle. Dann in der Bad Schachener Straße auswärts und auf der A96 in Richtung Lindau bei Freiham. Mobil liegen Radio Today vor, die Blitzer in Sendling, in der Murnauer Straße vom Mittleren Ring auskommend und am Autobahnende der A8 aus Richtung Stuttgart und dort am Kreisverkehr mit Laserpistole und Sofortkasse. Wenn ihr noch weitere Blitzer im Sendegebiet entdeckt, dann warnt gerne andere, spart denen damit bares Geld und meldet uns das unter der 723-2000. Eure Durchwahl ins Studio von Radio Today 089-723-2000.
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3: Und der Donnerstag präsentiert sich mit viel Sonnenschein. Einige dünne, hohe Wolken sind vor allem dann am Nachmittag unterwegs. Die Temperaturen erreichen 27 bis 34 Grad. Der Ost- bis Südostwind frischt böig auf. In der Nacht ist es dann meist leicht bewölkt oder klar. Im westlichen Franken gibt es erste Schauer und Gewitter bei Tiefstwerten von 20 bis 13 Grad. Und noch ein Blick auf den Wettertrend. Morgen überquert uns eine Gewitterfront mit kräftigem Westwind. In Niederbayern immerhin ist es zuvor noch sonnig und am Wochenende wird es dann wieder recht schön mit nur vereinzelten Schauern. Die Temperaturen sollen allerdings leicht zurückgehen. Während sie heute aktuell noch steigen, denn mittlerweile messen wir hier um 11.18 Uhr vor den Studiofenstern von Radio Today in München-Thalkirchen gute 26 Grad. Ja, und für euch im Programm geht es jetzt weiter mit einem Number One Hit der Charts aus dem Jahr 1985, unter anderem an der Spitze in Australien, Kanada, Spanien und auch in Deutschland. Freut euch auf Tina Turner, We Don't Need Another Hero, hier auf Radio Today.
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1: Wenige Tage vor der Schließung des Fußballtransferfensters geben zwei Profiklubs Spielerwechsel bekannt. Gleich mehr dazu.
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Um 11.29 Uhr, ganz kurz vor halb zwölf, hört ihr die zweite Stunde des Hitradios am Donnerstag. Nach dem Abgang von João Palhinha nach Lissabon lässt der FC Bayern München auch Offensivtalent Wisdom Mike zum FC Brügge ziehen. Der 17-Jährige unterschrieb dort einen Vertrag bis zum Sommer 2029, wie der belgische Traditionsverein mitteilte. Laut dem Fachmagazin Kicker erhält der deutsche Fußballrekordmeister 5 Millionen Euro für den Transfer des Teenagers. Fünfmal kam Mike bisher bei den Profis zum Einsatz. Und auch Fußball-Zweitligist FC St. Pauli hat Youssoufa Niang verpflichtet. Der 20 Jahre alte Stürmer kommt für ein Jahr auf Leihbasis vom Bundesligisten 1. FC Köln ans Millerntor. Niang wurde bei den Kölnern ausgebildet und spielte seit 2019 in sämtlichen Juniorenmannschaften des Vereins. In der vergangenen Saison zählte er erstmals zum Profikader. Wegen Verletzung kam der gebürtige Bonner erst in diesem Jahr zu 10 Bundesligaspielen, zweimal davon von Beginn an. Ja, die ganz große Bewegung im Wechselfenster, die kommt wahrscheinlich erst noch in den nächsten Tagen. Und Bewegung haben wir immer wieder auch mal bei den Blitzern. Und jetzt gerade hat Alexander angerufen und uns mitgeteilt, dass in Sendling in der Murnauer Straße stadteinwärts im Bereich der Högelwörther Straße ein Blitzer steht aus einem grünen Caddy. Und wenn ihr noch weitere Blitzer gesehen habt, dann ruft doch einfach kurz durch hier bei uns im Studio unter der euch wohlbekannten 089 723 2000 für weitere Blitzer. Und hier ist für euch Survivor Burning Heart auf Radio Today.

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1: Ein Song wie ein Gedicht. Chris Rea, Josephine. Und wir blicken gemeinsam auf die Straßen. Der Radio Today Verkehrsdienst meldet. Vorsicht bitte auf der A99. München Nord Richtung München Süd zwischen Ottobrunn und Kreuz München Süd. Dort ist der Standstreifen nach einem Unfall blockiert. A99 Kreuz München Nord. Bei der Überleitung zur A9. Dort ist der linke Fahrstreifen nach einem Unfall blockiert. Weiter die A99 München Südwest Richtung München Nord zwischen Kreuz München West und dem Dreieck Allach 2 Kilometer Stau. Und A99 München Nord Richtung München Südwest zwischen Dreieck Feldmoching und Ludwigsfeld 3 Kilometer Stau. A99 Eschenried Richtung München Nord zwischen Dreieck Eschenried und Ludwigsfeld 2 Kilometer Stau. Und das Kreuz München Süd in Richtung München Nord. Dort haben wir zwischen Kreuz München Süd und Hohenboden auch Stau 2 Kilometer. Und dann noch die A995 München Richtung Kreuz München Süd zwischen Taufkirchen West und Potsdam West 2 Kilometer Stau. Euch allen eine gute und vor allem sichere Fahrt, und da, wo es nicht geht, bitte eine Rettungsgasse für die Einsatzkräfte freilassen. Und im Schnelldurchlauf noch die Blitzer, die meisten von euch eh schon kennen. Ballernstraße in der 30er-Zone, in Trudering in der Bajuwarenstraße, in der 30er-Zone, Implerstraße, 30er-Zone bei der Tankstelle, die Bad Schachener Straße und die A96 Richtung Lindau bei Freiheim. Und dann noch in Sendling die Murnauer Straße stadteinwärts und ganz frisch gemeldet in Perlach im Schumacherring Richtung Einkaufszentrum in der 30er-Zone beim Zebrastreifen aus einem Caddy. Danke an Momo. Für weitere Blitzer 723 2000.
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1: In Tschechien mussten 9 Menschen nach einem Hochhausbrand mit Verletzungen ins Krankenhaus. Erfahrt gleich mehr darüber hier auf Radio Today.
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0: Um 11.54 Uhr, 6 Minuten vor 12, setzen wir die Segel auf Kurs Mittagspause. Zuvor aber noch eine Nachricht aus Tschechien, denn ein Brand in einem 14-stöckigen Hochhaus im tschechischen Chodov hat zu einem Großeinsatz der Rettungskräfte geführt. 9 Menschen wurden mit dem Verdacht auf eine Rauchvergiftung in Krankenhäuser in Sokolov und Karlovy Vary gebracht, wie der Rettungsdienst mitteilte. Das Feuer war aus noch ungeklärter Ursache gegen 12:30 in der Nacht zu Donnerstag ausgebrochen. Chodov liegt knapp 60 Kilometer östlich von Hof und 25 Kilometer südöstlich von Klingenthal. Die Stadt befindet sich im Bezirk Sokolov und hat rund 12.600 Einwohner. Der Ort ist bekannt für seine Porzellanherstellung. Es habe im Kellergeschoss gebrannt, teilte die Feuerwehr mit. Von dort habe sich der Rauch in die gemeinschaftlich genutzten Räumlichkeiten wie die Flure des Hauses ausgebreitet. Mehr als ein Dutzend Menschen brachten sich demnach in Sicherheit. Weitere 11 Hausbewohner mussten von der Feuerwehr vor Flammen und Rauch gerettet werden. Der Sachschaden wurde auf 1,5 Millionen Kronen, umgerechnet also etwas mehr als 60.000 Euro, geschätzt. Ja, zum Glück ist da nichts Schlimmeres passiert. Und ich bedanke mich bei Ralf, der hat gerade angerufen und ein Blitzer in der Effnerstraße stadtauswärts gemeldet, und zwar in Richtung Föhringer Ring auf Höhe der Tankstelle. Für weitere Blitzer 723 2000.
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4: 12:02 alle, die jetzt Mittagspause haben, euch eine erholsame Auszeit und einen guten. Und wir starten gemeinsam in die dritte Stunde Hitradio.
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4: Für euch im Studio Jochen Jürgens. Grüß Gott.

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1: Ich bin Julia Wasilkow. Beschäftigte in Deutschland haben im Moment mehr Geld übrig. Die Löhne steigen stärker als die Preise. Im zweiten Quartal blieb Arbeitnehmerinnen und Arbeitnehmern real 1,5% mehr. Ausgerechnet hat das Statistische Bundesamt. Besonders kräftig fielen die Lohnsteigerungen durch Tarifabschlüsse in der Land- und Forstwirtschaft, der Energiebranche sowie bei Finanzdienstleistern und Versicherungen aus. Nach der Sturzflut suchen Rettungskräfte in der Himalaya-Region nach Überlebenden. Vermisst werden rund 1500 Menschen, darunter zahlreiche Ausländer, davon 8 Deutsche. Im Grenzgebiet zwischen Nepal und Tibet hatten Massen aus Schlamm und Wasser Häuser, Straßen und Brücken mitgerissen. Ganze Ortschaften wurden zerstört. Mega-Rechenzentren verbrauchen Unmengen an Strom. Und sind teuer. Ein solches Zentrum baut die Schwarz-Gruppe jetzt in Mecklenburg-Vorpommern für mehr als 5,5 Milliarden Euro. In der Region gibt es viele Windkraftanlagen. Claudia Wächter.
2: Zum Start will das Unternehmen erst einmal eigene Daten verarbeiten. Geplant sind aber auch Cloud-Dienste und Cybersicherheit, um unabhängiger zu werden von großen Tech-Firmen aus den USA. Aufschwung Ost, also mit Windkraft. Viele Leute sind da noch skeptisch.
1: Die Hitzewellen in diesem Sommer haben zahlreiche negative Folgen und eine davon teilt das Robert-Koch-Institut regelmäßig mit. So starben Schätzungen zufolge bis Mitte August fast 16.000 Menschen in Deutschland. Die Fachleute weisen darauf hin, dass meist ein Zusammenhang mit Vorerkrankungen bestand. Es ist das Vermächtnis einer Ikone. Dolly Parton hinterlässt ihren Fans einen unveröffentlichten Song. Die Aufnahme befindet sich in einer Zeitkapsel und die soll erst im Jahr 2046 geöffnet werden. Da wäre Dolly Parton 100 Jahre alt geworden.
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3: Der Radio Today Verkehrsdienst meldet die A92 Deggendorf in Richtung München. Auf Höhe der Anschlussstelle Freising-Mitte gibt es Gefahr durch Gegenstände auf der Fahrbahn und dabei soll es sich um Holzteile handeln. Die A99 München-Nord Richtung München-Südwest zwischen Dreieck Allach und Lochhausen. Dort ist der rechte Fahrstreifen nach einem Unfall mit einem LKW blockiert und ihr steht einen Kilometer im Stau. A99 München-Süd Richtung München-Nord zwischen Hohenbrunn und Haar 2 Kilometer Stau. Die A99 München Südwest Richtung München Nord zwischen Lochhausen und Kreuz München West 1 Kilometer Stau und im weiteren Verlauf zwischen dem Dreieck München Südwest und dem Tunnel Aubing 3 Kilometer Stau. A995 München Richtung Kreuz München Süd zwischen Unterharing Nord und Potsdam West, dort leider mittlerweile 5 Kilometer Stau. Und die B471 Fürstenfeldbruck in Richtung Oberschleißheim zwischen Badersfeld und Oberschleißheim, dort gemeldet 1 Kilometer Stau. Ja, auf jeden Fall euch allen eine gute und sichere Fahrt, kommt gut an euer Ziel und da, wo es mal nicht vorangeht, bitte auch an die Rettungsgasse für die Einsatzkräfte denken. Wir begleiten euch so oder so mit den besten Classics aller Zeiten.
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3: Wir haben heute jede Menge Blitzanhänger und die stehen noch immer in der Ballernstraße, in der 30er-Zone beidseitig, in Trudering, in der Bajuwarenstraße, in der 30er-Zone beidseitig. In der Implerstraße, auch dort in der 30er-Zone, beidseitig im Bereich der Tankstelle. Die Bad Schachener Straße, das hat uns der Gregor auch gerade nochmal bestätigt, auswärts. Und zwar noch vor der U-Bahn-Station Innsbrucker Ring steht der Anhänger. Und dann noch die A96 in Richtung Lindau bei Freiham. Mobile Blitzer haben wir in Sendling in der Murnauer Straße, stadteinwärts im Bereich der Högelwörther Straße, dann am Autobahnende der A8 aus Richtung Stuttgart mit Laserpistole und Sofortkasse und im Perlach im Schumacherring, dort steht auch noch ein mobiler Blitzer in Richtung Einkaufszentrum in der 30er-Zone beim Zebrastreifen und das Ganze aus einem Caddy heraus. Und nicht zu vergessen noch die Effnerstraße stadtauswärts in Richtung Föhringer Ring und das Ganze noch vor der Tankstelle. Sollte das trotz allem noch nicht alles gewesen sein und ihr noch weitere Blitzer entdeckt haben, dann meldet sie uns doch bitte direkt hier ins Studio von Radio Today unter der 089 723 2000.
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3: Ein alles in allem recht sonniger Tag heute. der nur einige dünne und hohe Wolken am Nachmittag dann zu beklagen hat. Die Temperaturen erreichen 27 bis 34 Grad. Der Ost- bis Südostwind frischt böig auf. In der Nacht ist es dann meist leicht bewölkt oder klar. Im westlichen Franken gibt es dann allerdings erste Schauer und auch Gewitter bei Tiefstwerten von 20 bis 13 Grad. Die Wetteraussichten: morgen überquert uns eine Gewitterfront mit kräftigem Westwind. In Niederbayern allerdings ist es zuvor wenigstens noch etwas sonnig. Am Wochenende dann sollte es wieder besser werden mit nur noch vereinzelten Schauern, allerdings leicht zurückgehenden Temperaturen. Für heute kann ich das Ganze gar nicht bestätigen, denn die steigt, seitdem ich hier im Sender bin, wirklich ständig an. Und mittlerweile messen wir hier in München-Thalkirchen vor den Studiofenstern von Radio Today gute 29 Grad. Der Blick noch auf die Zeit. Es ist jetzt 12 Uhr und gleich 20 Minuten. Donnerstagnachmittag, dritte Stunde des Hitradios. Ich wünsche euch allen gute Unterhaltung. Und das Wochenende, das grüßt ja schon so ganz allmählich vom Horizont.
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1: Ein Sattelzug brannte auf der A94 vollständig aus und sorgte für erhebliche Verkehrsbehinderungen. Mehr dazu gleich.
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um 12:29 Uhr, ganz kurz vor 12:30 Uhr, hört ihr das Hitradio auf Radio Today. Ein Sattelzug ist heute Morgen auf der A94 im Landkreis Erding vollständig ausgebrannt. Der 59-jährige Fahrer bemerkte gegen 7 Uhr während der Fahrt in Richtung München Rauch aus dem Motorraum, wie die Polizei mitteilte. Er stellte das Fahrzeug bei Paarstetten auf dem Seitenstreifen ab. Zu diesem Zeitpunkt seien bereits Flammen aus dem Motorraum geschlagen. Die Feuerwehr löschte den Brand, der Fahrer blieb unverletzt. Warum das Feuer ausbrach, war zunächst unklar. Durch die Flammen wurde nach Polizeiangaben auch eine Dieselleitung beschädigt. Kraftstoff verteilte sich über die gesamte Fahrbahn. Die A94 musste deshalb in Richtung München vollständig gesperrt werden. Alle, die da also heute Morgen drin gestanden sind, wissen jetzt, warum es da zeitweilig nicht weiterging. Und weiterhin steht der Blitzer in der Bajuwarenstraße in Trudering in der 30er-Zone beidseitig. Da auch jetzt nochmal danke an Gregor, der hat das gerade nochmal telefonisch bestätigt. Und wenn ihr weitere Blitzer im Sendegebiet spottet, dann meldet sie doch gerne unter der euch wohlbekannten 089 723 2000 direkt ins Studio von Radio Today.

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1: Um 12.41 Uhr meldet der Radio Today Verkehrsdienst. Die A8 München Richtung Salzburg zwischen Seehammersee West und Irschenberg 2 Kilometer Stau. Vorsicht bitte auf der A99 München Nord Richtung München Südwest zwischen dem Dreieck Allach und dem Tunnel Aubing. Dort ist der rechte Fahrstreifen nach einem Unfall mit einem LKW blockiert und der Stau ist mittlerweile auf 3 Kilometer Länge angewachsen. Die A99 München Süd Richtung München Nord zwischen Ottobrunn und Haar 2 Kilometer Stau. Nochmal A99 München Südwest Richtung München Nord zwischen Dreieck München Südwest und dem Tunnel Aubing 2 Kilometer Stau. Dann Achtung bitte auf der B471 Fürstenfeldbruck in Richtung Oberschleißheim zwischen Dachau und Oberschleißheim. Dort ist die Richtungsfahrbahn nach einem Unfall blockiert und es staut sich. Und die letzte Meldung für jetzt kommt vom Mittleren Ring zwischen Sending Süd und der Passauer Straße. Auch dort bitte Vorsicht, der linke Fahrstreifen ist nach einem Unfall mit einem LKW blockiert. Euch allen eine gute und vor allem sichere Fahrt. Und da, wo es mal nicht vorangeht, bitte an die Rettungsgasse für die Einsatzkräfte denken. Rucki-zucki noch die Blitzer, die stehen weiterhin in der Ballernstraße, in der Dreiskerzone, ebenso in Trudering, bei Juwarenstraße, in der Implerstraße, bei der Tankstelle, in der Bad Schachener Straße auswärts, noch vor der U-Bahn-Station und auf der A96 Richtung Lindau bei Freiham. Mobil haben wir noch in Sendling die Murnauer Straße statt einwärts, in Bogenhausen die Effner Straße auswärts Richtung Föhringer Ring, in Perlach den Schumacher Ring und das Autobahnende der A8 aus Richtung Stuttgart. Für weitere Blitze einfach anrufen. 723 2000.
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1: 300 Gebäude in bundesweit, ca. 130 Liegenschaften für die Aufrüstung der Bundeswehr. Gleich mehr dazu.
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0: um 12.52 Uhr mit den letzten Zuckungen des Hitradios am Donnerstag. Beim Aufwuchs der Bundeswehr zählt jeder Tag. Um die Vielzahl, insbesondere an Rekrutinnen und Rekruten mit Einführung des neuen Wehrdienstes angemessen und zeitgerecht unterbringen zu können, sind kurzfristig rund 300 Gebäude in bundesweit etwa 130 Liegenschaften zu errichten. Damit entstehen unter anderem mehr als 54.000 zusätzliche Betten. Die schnelle Bereitstellung der Infrastruktur ist bereits ab Ende des ersten Halbjahres 2027 vorgesehen. Das Vertragspaket, das heute auf der Harthöhe in Bonn unterzeichnet wurde, umfasst die Planung, den Bau sowie den technischen Betrieb. Errichtet werden standardisierte Kompaniegebäude, Unterkünfte, Funktionsbereiche, Lehrsäle und Waffenkammern. Das gesamte Auftragsvolumen liegt bei rund 4,6 Milliarden Euro. Insgesamt werden 7 leistungsfähige Auftragnehmer die geforderten Leistungen umsetzen. Bis Ende 2027 also. Nun ja, und für euch dann noch ein Blitzer, und der steht in Bogenhausen in der Effnerstraße auswärts in Richtung Föhringer Ring und das Ganze noch vor der Tankstelle. Wenn ihr noch Blitzer entdeckt habt, dann ruft gerne durch. Die Nummer kennt ihr alle. Es ist die 089 723 2000. Und für mich heißt es jetzt raus aus dem Studio und ab in die Sonne. Am Mikrofon verabschiedet sich Jochen Jürgens. Merci fürs Einschalten und wenn ihr mögt, bis morgen um 10 Uhr. Gleiche Stelle, gleiche Welle. Startler für euch, um euch durch den Nachmittag zu begleiten, ist bereits der V. Viel Spaß damit, Servus und Ciao.
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2: Mahlzeit, 13:01 die Zeit. Jetzt geht's weiter mit regionalen News, mit der Lokalwelle. Viel Musik ohne endlos Gelaber. Mikrofon aus München, Thalkirchen. Für euch der Pfau und das auf Radio.
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1: Ich bin Julia Wasilkow. Auch wenn es vielen nicht so vorkommt, die Löhne in Deutschland steigen schneller als die Verbraucherpreise. Durchschnittlich 1,5% haben wir gerade mehr im Geldbeutel. Thomas Bremser.
2: Das ist nicht nur für die Beschäftigten eine gute Nachricht, sondern auch für die Wirtschaft. Denn die Menschen können, wenn sie nicht sparen, mehr Geld ausgeben. Geringverdiener profitieren aktuell vom höheren Mindestlohn. Der liegt seit Jahresbeginn bei 13,90 Euro die Stunde. Dazu ist in mehreren Bereichen der Lohn überdurchschnittlich gestiegen. Zum Beispiel in der Landwirtschaft, dem Energiesektor und der Finanzbranche.
1: Zum ersten Mal hat Bundespräsident Steinmeier die Gamescom in Köln besucht. Eine wichtige Botschaft hatte er auch dabei. Er hat zu einem kritischen Blick auf digitale Spiele geraten. Computerspielsucht sei eine von der Weltgesundheitsorganisation anerkannte Krankheit mit schwerwiegenden Folgen für Betroffene. Nach der Sturzflut im Himalaya-Gebiet läuft die internationale Hilfe an. Die USA haben Nepal Notunterkünfte, frisches Wasser und andere Güter zugesagt. Die Vereinten Nationen wollen Teams in die Region schicken. Rund 1500 Menschen werden vermisst, auch 8 Deutsche sind darunter. Die Bundesregierung bereitet eine Steuer auf stark gezuckerte Getränke vor. Eine Umfrage für die Deutsche Presseagentur zeigt, die Deutschen sind bei dem Thema gespalten. 43% sind dafür, 44% dagegen. Kommen wird die Steuer ab 2027, das haben Union und SPD beschlossen. Die 4 Fußball-Bundesligisten in der Champions League erfahren am Abend ihre Gegner. In Monaco wird die Ligaphase ausgelost. Der FC Bayern, Dortmund, Leipzig und Stuttgart bekommen jeweils 8 Gegner. 4 Heim- und 4 Auswärtsspiele.
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3: Ein Blick auf Bayerns sonnige Straßen. Hier ist der Radio Today Verkehrsdienst und der meldet auf der A99 München, Nordrichtung München Südwest. Zwischen Dreieck Allach und Lochhausen haben wir 1 Kilometer Stau auf dem mittleren Ring zwischen Sendling und Heckenstaller Tunnel. 1 Kilometer Stau. Ich wünsche euch eine gute Fahrt.
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3: Es wird geblitzt auf der Effnerstraße, statt auswärts Richtung Föhringer Ring. Dann haben wir auf dem Schumacher Ring Richtung Einkaufszentrum einen Caddy. Auf der Murnauer Straße, statt einwärts Högelwörther Straße, wird geblitzt am Ende der A8 Obermenzing, der Klassiker von Stuttgart kommend. Dann auf der A96 Richtung Lindau bei Freiham. Aus einem Anhänger ist folgen ein paar Bad Schachener Straße, statt auswärts nach der oder noch vor der U-Bahn. Dann auf der Impler Straße in der 30er-Zone bei der Tankstelle, beidseitig auf der Bajuwarenstraße, beidseitig auf der Ballernstraße, beidseitig. Für neue Blitzer wählt gern die 723-2000.
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3: Heute ist es überwiegend sonnig, sommerlich bei Temperaturen um die 30 Grad im Freistaat. Morgen und am Wochenende wird es wechselhaft mit möglichen Regen- und Gewitterschauern. Die Temperaturen gehen dann wieder zurück. Die Temperatur hier gemessen bei uns in München, Thalkirchen, dem sonnigen 30 Grad. Die Zeit, es ist jetzt 13.16 Uhr.
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1: 13.27 Uhr, die Zeit. Ihr hört die Lokalwelle auf Radio Today. Nach Angaben von Innenminister Joachim Herrmann von der CSU kamen von Januar bis Juli rund 5.800 Asylbewerber neu nach Bayern. Das sind rund 35% weniger als im entsprechenden Vorjahreszeitraum und 69% weniger als vor zwei Jahren. Zugleich haben in den ersten sieben Monaten des Jahres 10.261 Ausländer Deutschland verlassen. Das sind etwas weniger als im Vergleichszeitraum 2025, als 10.869 Ausreisen gezählt worden waren. Es sei eine erfreuliche Entwicklung, dass weiterhin deutlich mehr Flüchtlinge Bayern verlassen, als Asylbewerber neu ankämen, sagte Herrmann. Dieser Trend verfestige sich zunehmend. Man werde weiterhin mit aller Kraft daran arbeiten, dass geltendes Recht durchgesetzt werde und Menschen ohne Bleiberecht Deutschland zügig wieder verlassen würden. Wenige Flüchtlinge in Bayern bedeuteten zugleich eine Entlastung der Kommunen und weniger Ausgaben des Freistaats für Unterkunft und Verpflegung, so Herrmann. Und der Gregor hat gerade einen Blitzer abgemeldet am Schuhmacherring. Danke dir, Gregor. Und hier noch ein neuer Blitzer am Ende oder ein aktueller am Ende der A8 von Obermenzing, also von Stuttgart kommend. Und falls ihr auch einen Blitzer entdeckt habt, ruft ihr gerne an. Auch zum Abmelden wie der Gregor unter der 723 2000. Jetzt geht's weiter mit den Pilzköpfen.

0: Gleich geht's weiter mit den Classics. Ein kurzer Blick auf Bayern Straßen. Der Radio Today Verkehrsdienst meldet auf der A9 München Richtung Nürnberg zwischen Garching Süd und Garching Nord. Hier haben wir gefahrlich Gegenstände auf der Fahrbahn. Auf der A99 München Süd Richtung München Nord zwischen Kreuz München Ost und Kirchheim haben wir Stau. Auf der A99 München Nord Richtung München Südwest zwischen Dreieckfeld-Moching und Ludwigsfeld haben wir Stau. Und auf der A995 München Richtung Kreuz München Süd zwischen Unterhaching Nord und Taufkirchen West. Ich wünsche euch dennoch eine gut gelaunte, entspannte und sichere Fahrt. Und hier der Blitzersalat. Es wird geblitzt auf der Effner Straße, stadtauswärts Richtung Föhringer Ring, noch vor der Tankstelle auf der Murnauer Straße, stadteinwärts Höhe Hügelwörther Straße. Dann wird geblitzt am Ende der A8 in Obermenzing, der Klassiker. Und wir kommen zu den Blitzeranhängern. Es wird geblitzt auf der A96 Richtung Lindau bei Freiham, auf der Bad Schachener Straße, stadtauswärts noch vor der U-Bahn, auf der Impler Straße in der 30er-Zone beidseitig bei der Tankstelle, auf der Bajuwarenstraße in der 30er-Zone beidseitig und auf der Ballernstraße in der 30er-Zone beidseitig. Für weitere Blitzerentdeckungen, die ihr melden möchtet, dann wählt gern unsere Studionummer 723 2000.
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1: Am Abend des vergangenen Sonntags war in der Gegend um Bad Reichenhall eine Erschütterung zu spüren. Was das war, erfahrt ihr gleich.
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1: 13.52 Uhr, die Zeit. 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Am Abend des vergangenen Sonntags waren in der Gegend um Bad Reichenhall eine Erschütterung zu spüren. Messinstrumente verzeichneten ein Erdbeben mit einer Stärke zwischen 1,7 und 1,8 gegen 22.30 Uhr. Das ist bei weitem nicht genug, um Gebäude einstürzen zu lassen, lässt aber Fensterscheiben klirren oder den Fußboden vibrieren. Rund ein Dutzend Meldungen über das Ereignis schickten Bürger in der Folge an den Erdbebendienst Bayern, der als Teil der Ludwig-Maximilian-Universität in München die Bewegung der Erde in Bayern beobachtet. Gerade im Raum Bad Reichenhall seien Beben relativ häufig, sagt Joachim Wassermann, der die Seismologie-Abteilung des zugehörigen geophysikalischen Observatoriums leitet. Um die 100 Beben registrierten die feinen Messinstrumente dort pro Jahr, weit mehr als jene, die auch Menschen zu spüren bekommen. Ja, nicht nur bei einem Rammstein-Konzert bebt hier der Boden. Was man alles nicht weiß. Und auf der Effnerstraße, statt auswärts Richtung Föhringer Ring, wird geblitzt vor der Tankstelle. Für weitere neue Blitzer wählt gern die Studionummer 723 2000. Jetzt geht's weiter mit Jennifer Lopez und David Guetta.
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2: 14.01 Uhr, die Zeit. Schön, dass ihr dabei seid. In der zweiten Stunde der Lokalwelle. Jetzt geht's weiter mit den regionalen News, der richtigen Musikauswahl für die richtigen Zuhörer natürlich. Am Mikrofon aus München, Thalkirchen. Für euch der Pfau auf
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1: Ich bin Florian Klaus. Bill Gates warnt in einem neuen Essay vor den Risiken der künstlichen Intelligenz. Der Microsoft-Mitgründer fordert, bestimmte Berufe dauerhaft für Menschen zu reservieren. Sein Argument: Manche Aufgaben, etwa in der Pflege oder beim Arzt, seien unersetzlich menschlich und sollten nie an Roboter übergehen. Bill Gates befürchtet zudem, dass viele Jobs in Bereichen wie Recht, Medizin oder Softwareentwicklung dauerhaft verschwinden könnten. Das haben wir in den letzten Wochen alle gespürt. Die extreme Hitze. Laut Robert-Koch-Institut starben bis Mitte August fast 16.000 Menschen in Deutschland an den Folgen der Hitze. Claudia Wächter.
2: Die tatsächliche Zahl der Hitzetoten, die könnte noch viel höher liegen, sagen die Experten. Betroffen sind vor allem alte Menschen, also die über 85-Jährigen, und das vor allem im Saarland und in Rheinland-Pfalz. Auch die Bundesregierung, die hat gestern die Folgen von Dürre und Extremtemperaturen beraten. Mehr Geld für den Hitzeschutz soll's aber nicht geben.
1: Beschäftigte in Deutschland haben im Moment mehr Geld übrig. Die Löhne steigen stärker als die Preise. Im zweiten Quartal blieb Arbeitnehmerinnen und Arbeitnehmern real 1,5% mehr. Ausgerechnet hat das Statistische Bundesamt. Besonders kräftig fielen die Lohnsteigerungen durch Tarifabschlüsse in der und Forstwirtschaft, der Energiebranche sowie bei Finanzdienstleistern und Versicherungen aus. Es ist das Vermächtnis einer Ikone. Dolly Parton hinterlässt ihren Fans einen unveröffentlichten Song. Die Aufnahme befindet sich in einer Zeitkapsel. Und die soll erst im Jahr 2046 geöffnet werden. Da wäre Dolly Parton 100 Jahre alt geworden. Es gibt einen neuen Weltrekord im Diskuswurf mit 7,59 Metern. Das klingt im ersten Moment nach keiner allzu großen Distanz, aber geworfen wurde die Scheibe von einem 106 Jahre alten Thailänder. Damit stellte der Sportler in der Altersklasse Ü105 bei einer WM in Südkorea diesen Weltrekord auf. Die Goldmedaille hatte er von Anfang an sicher, weil er in dieser Altersklasse der einzige Athlet war.
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3: Der Radio Today Verkehrsdienst meldete auf der A9 München Richtung Nürnberg zwischen Garching Süd und Garching Nord Gefahr durch Gegenstände auf der Fahrbahn. Auf der A99 München Nord Richtung München Südwest zwischen Dreieckfeld-Moching und Ludwigsfeld haben wir 5 Kilometer Stau. Today wünscht euch eine gute Fahrt.
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3: Es wird geblitzt auf der Effner Straße, statt auswärts Richtung Föhringer Ring, dann am Ende der A8 in Obermenzing. Aus folgendem Blitzer Anhänger natürlich auf der A96 Richtung Lindau bei Freiham, dann auf der Bad Schachener Straße, statt auswärts noch vor der U-Bahn, auf der Impler Straße in der 30er-Zone beidseitig bei der Tankstelle, dann auf der Bayou-Warenstraße in der 30er-Zone wird geblitzt und auf der Ballernstraße in der 30er-Zone jeweils beidseitig. Für weitere Blitzer die 723-2000.
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3: Noch ist es sonnig bei Temperaturen im Freistaat um die 30 Grad. Morgen und am Wochenende wird es dann wechselhafter mit möglichen Gewitterschauern. Die Temperaturen gehen dann deutlich zurück. Die Temperatur hier gemessen 30 Grad, fast 31 Grad die Zeit. Es ist jetzt 14.17 Uhr.
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0: Ding. Mehr Einzelheiten dazu gleich hier in der nächsten Regionalmeldung.
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1: 14.28 Uhr, die Zeit. Ihr hört Radio Today, die Lokalwelle. Hier kommt die nächste Regionalmeldung. Ein Sattelzug ist heute Morgen auf der A94 im Landkreis Erding vollständig ausgebrannt. Der 59-jährige Fahrer bemerkte gegen 7 Uhr während der Fahrt in Richtung München Rauch aus dem Motorraum. Er stellte das Fahrzeug bei Paarstetten auf dem Seitenstreifen ab. Zu diesem Zeitpunkt seien bereits Flammen aus dem Motorraum geschlagen. Die Feuerwehr löschte den Brand. Der Fahrer blieb unverletzt. Warum das Feuer ausbrach, war zunächst unklar. Durch die Flammen wurde nach Polizeiangaben auch eine Dieselleitung beschädigt. Kraftstoff verteilte sich über die gesamte Fahrbahn. Die A94 musste deshalb in Richtung München vollständig gesperrt werden. Der Blitzeranhänger bzw. der schwarze Blitzerkasten bei der Tankstelle auf der Implerstraße, den gibt's nimmer. Danke dir, Robert. Dann haben wir noch einen Blitzer auf der Effnerstraße stadtauswärts Richtung Föhringer Ring vor der Tankstelle. Falls ihr noch einen Blitzer melden oder abmelden wollt, mach's wieder. Robert, ruft hier gern an unter der 723 2000. Jetzt geht's weiter mit Lou Graham.

14.39 Uhr, die Zeit. Hier ist der Radio Today Verkehrsdienste und der meldet auf der A9 München Richtung Nürnberg zwischen Garching Süd und Garching Nord gefahrlich Gegenstände auf der Fahrbahn. Immer noch auf der A99 München Nord Richtung München Südwest. Zwischen Neuherberg und Ludwigsfeld, da haben wir immer noch 5 Kilometer Stauen auf der A995 München Richtung Kreuz München Süd zwischen Taufkirchen West und Potsdam West immer noch Stau. Today wünscht euch eine gute Fahrt. Und hier die aktuellsten Blitzer. Es wird geblitzt auf der Effnerstraße, stadtauswärts Richtung Föhringer Ring. Dann auf der A96 Richtung Lindau bei Freihamm aus einem Anhänger. Auf der Bad Schachener Straße, stadtauswärts noch vor der U-Bahn. Auf der Bajuwarenstraße in der 30er-Zone, auf der Ballernstraße in der 30er-Zone. Für weitere Blitzer die 723-2000. Ihr kennt das Spiel. Und jetzt geht's weiter mit Bolland und Bolland.

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1: Gute Gelegenheit für Ausflügler und Wassersportler auch heute. Warum hier in München, das erfahrt ihr gleich hier in meiner nächsten Meldung der Lokalwelle.
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1: 14.49 Uhr, die Zeit. 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Gute Gelegenheit für Ausflügler und Wassersportler. Warum? Reichlich Sonne und Temperaturen von mehr als 30 Grad, sagt der Deutsche Wetterdienst ja für heute in Bayern vorher. Und die haben wir auch. Und am heißesten dürfte es wohl in Mainfranken sein mit 33 Grad. Aber auch im restlichen Freistaat würden die Höchstwerte schon erreicht sein. In der Nacht zum Freitag, also morgen, ziehen dann von Westen her allmählich Wolken auf. In Unterfranken kann es der Vorhersage auch noch schon erste Schauer geben. Tagsüber rechnen die Meteorologen bayernweit mit teils kräftigen Gewittern. Die Temperaturen sollen wieder auf bis zu knapp unter 30 Grad steigen. Der Samstag soll dann wieder freundlicher werden. Insgesamt gehen dann aber wohl die Temperaturen zurück. Und das Beste am Schwimmbadausflug sind die Freibadpommes. Da werden mir alle Kinder recht geben, falls sie zuhören. Und der Olli hat gerade einen neuen Blitzer entdeckt und ihn gemeldet. Ein Anhänger, danke Olli, in Wolfratshausen auf der äußeren Beuerberger Straße, Höhe Altenheim in der 50er-Zone, beidseitig. Falls ihr auch noch einen Blitzer entdeckt habt, den melden möchtet, gerne hier bei Radio Today anrufen unter der 089 723 2000. Und jetzt geht's weiter mit Magical Heart.
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2: Hi Rockers, hier ist eure Lieblingsband Magical Heart aus München. Und das ist unser Song My Poison, live aufgenommen in den Q7 Studios auf Radio Today.

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2: 15.02 Uhr die Zeit. Schön, dass ihr dabei seid in der letzten Stunde der Lokalwelle mit regionalen News und natürlich dem V und viel Musik. Und der Gregor hat den Blitzeranhänger auf der Implerstraße gerade noch mal bestätigt. Danke dir dafür.
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1: Ich bin Florian Klaus. Das letzte Wort ist bei den umstrittenen Rentenplänen der Bundesregierung wohl noch nicht gesprochen. Kein Gesetz gehe so aus dem Bundestag, wie es hineinkomme, sagte Unionsfraktionschef Frei vor einer gemeinsamen Klausurtagung mit der SPD-Fraktion. Besonders an der geplanten Abschaffung der abschlagsfreien Frührente nach 45 Beitragsjahren gibt es Kritik auch aus den Regierungsparteien. Die Linke will mit einem bundesweiten Mietendeckel steigende Mieten aufhalten. Sie hat ihr Modell heute vorgestellt, zusammen mit dem Gutachten eines Regensburger Juristen, der es für rechtlich möglich hält. Die jeweilige Obergrenze soll lokal unterschiedlich sein, je nachdem, wie angespannt der Wohnungsmarkt dort ist. Kritiker etwa aus der Union wenden aber ein, dass Vermieter mit einem Mietendeckel keinen Anreiz mehr hätten zu investieren. Der Gesundheitszustand des norwegischen Königs Harald V. ist sehr ernst. Nach dieser Mitteilung ist die engste Familie des Monarchen zum Osloer Reichskrankenhaus geeilt. Ministerpräsident Støre hat am Vormittag seinen geplanten Deutschlandbesuch abgesagt. Der 89-jährige König ist der älteste regierende Monarch Europas. In den vergangenen Jahren hatte er immer wieder gesundheitliche Probleme. In den USA bahnt sich eine gewaltige Übernahme an. Der Halbleiterkonzern Nvidia will die führende KI-Plattform Hugging Face kaufen. Laut dem Wirtschaftsmagazin Business Insider könnte die über 13 Milliarden Dollar kosten. Entwickler und Forscher weltweit nutzen das Portal, um KI-Anwendungen zu erstellen, zu teilen und weiterzuentwickeln. In Monaco wird die Ligaphase der neuen Saison in der Fußball Champions League ausgelost. Die vier deutschen Teilnehmer erfahren somit heute ab 18 Uhr ihre Vorrundengegner. Moritz Einzel berichtet.
2: Aus der Bundesliga sind Meister FC Bayern, Dortmund, Leipzig und Stuttgart mit dabei. Jedes Team bekommt 8 Gegner zugelost, je 2 aus jedem der 4 Lostöpfe. Die Auslosung macht ein Computer. Insgesamt sind in der Champions League Ligaphase 36 Teams mit dabei. Es gibt eine Gesamttabelle, aus der sich letztlich die K.O.-Phase ergeben wird.
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3: Ein Blick auf meine Straßen. Hier ist der Radio Today Verkehrsdienst und der meldet auf der A9 München Richtung Nürnberg zwischen Garching Süd und Garching Nord. Hier haben wir Gefahr durch Gegenstände auf der Fahrbahn. Auf der A99 München Süd Richtung München Nord. Zwischen Aschheim-Ismaning und Kreuz München Nord haben wir Stau. Zwischen Kreuz München Ost und Kirchheim das Gleiche. Zwischen Dreieck München Südwest und Tunnel Aubing staut es sich sowie zwischen Dreieckfeld Moching und Ludwigsfeld. Das ist natürlich zum Feierabend hin alles ausbaufähig. Today wünscht euch eine gute Fahrt.
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3: Geblitzt wird nach wie vor aus einem Anhänger auf der Implerstraße, beidseitig bestätigt vom Gregor, danke dafür. Dann der neue Blitzer-Anhänger vom Olli gemeldet, Wolfratshausen, äußere Beuerberger Straße, beim Altenheim, beidseitig in der 50er-Zone. Dann auf der A96 Richtung Lindau, bei Freiham, auf der Bad Schachtner Straße, stadtauswärts noch vor der U-Bahn, auf der Bajowarenstraße, in der 30er-Zone, beidseitig, auf der Ballernstraße, in der 30er-Zone, beidseitig. Für weitere Blitzer die 723-2000.
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3: Morgen und am Wochenende ist es wechselhaft mit möglichen Gewitterschauern. Die Temperaturen gehen ein bisschen zurück und die Temperatur hier gemessen 31 Grad in München, Thalkirchen und die Zeit, es ist jetzt 15.18 Uhr. Jetzt geht's weiter mit Du bist von hinten wie von vorn ABBA, also mit ABBA und Waterloo.

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1: Nach einer Serie von Sachbeschädigungen in Senden im Landkreis Neu-Ulm hat die Polizei einen Verdächtigen ermittelt. Mehr Einzelheiten gleich hier in der nächsten Regionalmeldung der Lokalwelle.
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1: Das waren die Arctic Monkeys mit Do I Wanna Know. Kommen wir zur nächsten Meldung. Nach einer Serie von Sachbeschädigungen in Senden hat die Polizei einen Verdächtigen ermittelt. Der 66-Jährige soll seit November 22 mehrfach geparkte Fahrzeuge und Gegenstände auf privaten Grundstücken mit Stahlkugeln beschädigt haben, so die Polizei. Nach weiteren Fällen dieser Art im Juni und Juli dieses Jahres habe sich der Verdacht erhärtet. Einsatzkräfte durchsuchten am Mittwoch das Anwesen des Mannes. Dabei stellten die Polizisten eine Vielzahl an Beweismitteln, insbesondere Steinschleudern, Luftdruckwaffen und eine geladene Schreckschusswaffe sicher. Nach Polizeiangaben könnten die Waffen manipuliert worden sein und dadurch die Eigenschaften scharfer Schusswaffen aufweisen. Der Schaden, den der Mann angerichtet haben soll, liegt nach derzeitigen Erkenntnissen im mittleren fünfstelligen Bereich. Und Gewitzfeld auf der Implerstraße beidseitig nach wie vor. Und falls ihr auch einen Blitzer-Anhänger, Blitzer oder was auch immer entdeckt habt, ruft ihr gern an unter der 723 2000. Jetzt geht's weiter mit Huey Lewis and the News.

0: 16.41 Uhr, die Zeit, ein kurzer Blick auf Bayern Straßen. Hier ist der Radio Today Verkehrsdienst und der meldet auf der A99 zwischen Aschheim Richtung Kreuzmünchen Nord Stau, dann zwischen Kreuzmünchen Ost Richtung Kirchheim Stau, dann zwischen Dreieck Feldmoching und Richtung Ludwigsfeld, zwischen Dreieck München Südwest Richtung Tunnel Aubing und auf der A995 München Richtung Kreuzmünchen Süd zwischen Unterhaching und Taufkirchen West und in der Gegenrichtung zwischen Kreuzmünchen Süd und Oberhaching Stau. Das ist ausbaufähig zum Feierabend hin. Ich wünsche euch natürlich eine gute Fahrt. Und hier die Blitzeranhänger. Es wird geblitzt in Wolfratshausen auf der äußeren Beuerberger, beidseitig, dann auf der A96 Richtung Lindau bei Freiham, auf der Bad Schachener Straße, stadtauswärts noch vor der U-Bahn, auf der Bajuwarenstraße wird geblitzt in der 30er-Zone beidseitig, auf der Ballernstraße in der 30er-Zone beidseitig, auf der Implerstraße beidseitig. Für weitere Blitzer, die ihr melden möchtet, wählt gern hier unsere Studionummer, die 723 2000. Und In Excess, das ist die Band, mit der es jetzt weitergeht.
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1: Die Krimikomödie Steckerlfisch-Fiasko rund um den Provinzpolizisten Franz Eberhofer hat seit ihrem Start vor 2 Wochen schon mehr als 1 Million Menschen ins Kino gelockt. Mehr dazu gleich.
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1: Harmonie, darum geht's auch in dem nächsten Filmchen. 15.52 Uhr, die Zeit. Ihr hört die letzte Meldung, die letzte Regionalmeldung aus München in der Lokalwelle. Die Krimikomödie Steckerlfisch-Fiasko rund um den Provinzpolizisten Eberhofer hat seit ihrem Start vor 2 Wochen schon mehr als 1 Million Menschen ins Kino gelockt. Das sei der beste Kinostart der gesamten Filmreihe, teilte Konstantin Film in München mit. Alle 10 Teile kämen damit zusammen auf rund 9,9 Millionen Kinobesucher in Deutschland. Der Streifen mit Sebastian Betzel, Lisa Maria Potthoff und Simon Schwarz beruht wie schon die Vorgängerfilme auf einem Roman der niederbayerischen Autorin Rita Falk. In weiteren Rollen zu sehen sind auch Christian Tramitz, Ruby Ofee, Lara Mandoki, Enzi Fuchs und Eisi Gulb. Ja, und der Film ist wohl auch was für die ältere Generation, denn wie sagt der Eberhofer immer, die Oma, die Oma. Und hier noch ein Blitzer auf der Implerstraße, ein Anhänger, beidseitige Fotografie, wenn ihr zu schnell seid, in der 30er-Zone, also runter vom Gas. Und falls ihr auch noch einen Blitzer entdeckt habt, ruft hier gerne an unter der 723 2000. Ich mache den Platz frei für Sabine Finke und für die Quicktimes. Die kommt jetzt im Anschluss, das Feierabendradio sozusagen, mit dem Radioflohmarkt gegen 16.30 Uhr und 19.30 Uhr. Die Open Line live zum Mitmachen unter der 723 2000. Viel Spaß dabei, ein Schau vom V. Habe die Ehre. Jetzt Feierabend, Aloha, Baba und Servus.
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2: Ganz genau 16 Uhr, Sie hören Radio Today, die Quick Times, die Donnerstagsausgabe. Nicht vergessen, 16:30 die Open Line, der interaktive Flohmarkt. Ich bin Sabine Finke, hallo und Servus zusammen.
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1: Ich bin Florian Klaus. Schon 2023 hat das Bundesinnenministerium die rechtsextreme Gruppe Artgemeinschaft verboten. Weil Anhänger aber weiter aktiv geblieben sein sollen, hat die Polizei in mehreren Bundesländern Durchsuchungen durchgeführt. Dabei seien Unterlagen und Datenträger sichergestellt worden, hieß es von der Staatsanwaltschaft. Festgenommen wurde niemand. Nach der Sturzflut im Grenzgebiet zwischen Nepal und China bergen Retter immer mehr Tote. Nach Angaben der nepalesischen Polizei wurden inzwischen mindestens 270 Leichen gefunden. Mehr als 1300 Menschen gelten noch als vermisst. Darunter sind auch 8 deutsche Touristen. Carola Frenzen berichtet.
2: Die Bilder sind wie aus einem Katastrophenfilm. Die ganze Region liegt unter dickem Schlamm. Dörfer und Infrastruktur sind zerstört. Erste Untersuchungen deuten auf einen gewaltigen Abbruch von Eis und Felsen hin. Dadurch könnte sich ein Fluss aufgestaut haben. Als die Blockade brach, wurden enorme Wassermassen freigesetzt. Die Armee hat derweil damit begonnen, hunderte Überlebende auszufliegen, darunter auch Ausländer.
1: Die Asylbewerberzahlen in Bayern sinken weiter. Laut Innenminister Herrmann sind von Januar bis Juli rund 5.800 Menschen gekommen. Das ist mehr als ein Drittel weniger als im Vorjahreszeitraum und fast 70% weniger als vor 2 Jahren. Herrmann nannte es eine erfreuliche Entwicklung, dass weiterhin deutlich mehr Geflüchtete Bayern verlassen, als Asylbewerber neu ankommen. Mehreren Medienberichten zufolge ist der frühere bosnisch-serbische Armeechef und Kriegsverbrecher Ratko Mladic tot. Er ist demnach im Alter von 84 Jahren in einem Gefängniskrankenhaus in Den Haag gestorben. Mladic war für das Massaker in Srebrenica 1995 mitverantwortlich. 2017 wurde er vom Internationalen Strafgerichtshof für das ehemalige Jugoslawien zu lebenslanger Haft verurteilt. Bei der derzeit laufenden weltgrößten Computerspielmesse Gamescom in Köln gibt es immer wieder auch Besuch aus der Politik. Zum Beispiel war Bundespräsident Steinmeier erst da. Vertreter der AfD sind laut Veranstaltern aber unerwünscht. Wer wie die AfD demokratische Prinzipien und eine offene Gesellschaft bekämpfe, sei nicht willkommen, hat jetzt der Geschäftsführer des Branchenverbands Game Felix Falk gesagt.
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4: Der Radio Today Verkehrsdienst meldet, die A9 Nürnberg Richtung München, in Höhe Allershausen, liegt ein Stein auf dem Beschleunigungsstreifen. Dieser ist faustgroß, liegt am Ende des Beschleunigungsstreifens, erhöhte Vorsicht. Die A99 Autobahnring München Nord Richtung München Süd, in Höhe Kreuz München Nord, ein Unfall, der rechte Fahrstreifen ist blockiert, es staut sich. Nord Richtung Südwest zwischen Neuherberg und Ludwigsfeld 2 Kilometer Stau, im weiteren Verlauf zwischen Dreieckfeld-Moching und Tunnel Allach 1 Kilometer. In der Gegenrichtung zwischen Dreieck München Südwest und Tunnel Aubing 2 Kilometer. Südwest Richtung Süd zwischen Neuherberg und Kreuz München Nord 2 Kilometer Stau. In der Gegenrichtung stehen sie zwischen Kreuz München Ost und Kirchheim. Beidseitig Gefahr auf der A995 zwischen Unterhaching Nord und Taufkirchen West. Dort liegen mehrere Leitbarken auf der Fahrbahn. Wir haben ferner die B304 München Richtung Dachau. Sie stehen zwischen Georg-Brauchlering und Mosacher Straße sowie zwischen Landshuter Allee und Hanauer Straße und am mittleren Ringstau zwischen Brudermühlbrücke und Passauer Straße. Ich wünsche eine stressfreie und gute Fahrt.
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4: Es wird geblitzt aus Blitzanhängern. Ballernstraße, Bajowanstraße, beides Tempo 30 beidseitig. Implerstraße, bei der Tankstelle beidseitig Tempo 30. Bad Schaffener Straße, statt auswärts vor der U-Bahn. Dann haben wir noch Blitzanhänger auf der A96 Richtung Lindau bei Freiham und in Wolfratshausen auf der äußeren Beuerberger Straße beidseitig. 723 2000 wählen 089 723 2000 für die Flitzerblitzer dieser Stadt.
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4: Sonnenschein heute an diesem Donnerstag. Es kann leicht diesig sein. Das ist dann Sahara-Staub. Die Tageshöchstwerte 27 bis 34 Grad. In der Nacht ist es meist leicht bewölkt oder klar. Morgen überquert uns eine Gewitterfront. Am Wochenende wird es recht sonnig mit nur vereinzelten Schauern. Die Temperaturen gehen dann auch schon wieder zurück. Hier in München, Thalkirchen, messen wir aktuell sehr sonnige, sehr heiße plus 32 Grad vor unserem Studiofenster. Und zum Abschluss ein Blick auf die Uhr, 16 Uhr und 19 Minuten.

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1: Gleich gibt es hier den nächsten Klassiker im Programm von Radio Today. Das ist die Open Line, der interaktive Flohmarkt. Dann haben wir wieder 3 Minuten Zeit für Ihre privaten Kleinanzeigen.
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0: 16:29 wurde es gerade eben mit Musik von Shawn Mendes. Jetzt für Sie die Open Line, der interaktive Flohmarkt. 723 2000, die Studiotelefonnummer.
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0: Ganz genau, die 723.2000, die sollten Sie jetzt wählen, wenn Sie mit dabei sein möchten bei der Open Line. Da gibt es ja den schönen Spruch, so wie man sich bettet, so liegt man. Dazu passt auch das erste Angebot des heutigen Nachmittags vom Jörg.
2: Mein Name ist Jörg und ich habe eine Matratze zu verschenken. Die Maße sind 1,60 Meter mal 2 Meter mal 25 Zentimeter dick. Ich hatte mich damals verkauft, hatte eine falsche Größe angekreuzt und ausgepackt. Das Problem ist, sie ist eben ausgepackt gewesen und hat sich mit der Zeit schon aufgepumpt. Ich will kein Geld haben dafür. Hauptsache, sie hat einen neuen Nutzer gefunden. Meine Telefonnummer ist die 0176 6261 7496. Ich wiederhole, 0176 6261 7496. Ich bedanke mich.
0: Ja, wunderbar. Also ran ans Telefon, wenn Sie Interesse an dieser nicht genutzten, ganz neuen Matratze haben. Ansonsten gerne anrufen. Jetzt wieder hier die Studiotelefonnummer, die 723-2000. Dürfen Sie auch gerne in knapp 3 Stunden wieder wählen. Bis dahin Infos aus aller Welt. Der Service aus München für München und natürlich Musik. Die besten Classics aller Zeiten. Und mit einem Klassiker von Asia aus dem Jahr 1997 geht es jetzt auch weiter.
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1: 16:41 Uhr, Zeit für den Service. Auch in dieser Programmstunde schauen wir für Sie wieder auf die Straßen in und um München. Der Radio Today Verkehrsdienst meldet, die A9 Nürnberg Richtung München in Höhe Allershausen liegt ein faustgroßer Stein am Ende des Beschleunigungsstreifens. Erhöhte Vorsicht. Wir haben einen Unfall auf der A99 München Nord Richtung München Süd in Höhe Kreuz München Nord. Der rechte Fahrstreifen ist blockiert, es staut sich. Wir haben Nord Richtung Südwest zwischen Neuherberg und Ludwigsfeld Stau, zwischen Dreieckfeld Moching und Tunnel Allach ebenfalls, sowie in der Gegenrichtung zwischen Dreieck München Südwest und dem Tunnel Aubing. Auch Südwest Richtung Süd zwischen Neuherberg und Kreuz München Nord und in der Gegenrichtung zwischen Kreuz München Ost und Kirchheim. Erhöhte Vorsicht auch auf der A995 beidseitig zwischen Unterhaching Nord und Taufkirchen West liegen mehrere Leitbarken auf der Fahrbahn. Ich wünsche eine stressfreie und gute Fahrt. Geblitzt wird auch aus Blitzanhängern heraus, jeweils Tempo 30 beidseitig, Ballern, Bajowaren und Implerstraße. Dann die Bad Schachner Straße statt auswärts vor der U-Bahn, A96 Richtung Lindau bei Freiham und Wolfratshausen, die äußere Beuerberger Straße beidseitig. Blitzer entdeckt, eingecheckt, 089 723 2000 wählen.

0: Ein Traktor beschädigt eine Schranke. Der Fahrer flüchtet und der Bahnverkehr, der steht stundenlang still. Die Polizei ermittelt nun gegen einen 59-Jährigen. Gleich mehr dazu.
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0: Ein 59-jähriger Traktorfahrer hat mit seinem Anhänger eine Bahnschranke in Friedrichshafen, das ist im Bodenseekreis, beschädigt und ist anschließend geflüchtet, ja, ohne den Unfall zu melden. Der Zugverkehr fiel wegen der Reparaturarbeiten stundenlang aus, so die Polizei. Der Mann kollidierte gestern am Bahnübergang mit der Schrankenanlage und verbog diese. Nach einem erfolglosen Reparaturversuch fuhr er einfach weiter, wie gesagt. Ein Zeuge hatte aber den Vorfall beobachtet, sodass Polizisten den Mann kurz darauf an seiner Wohnanschrift ausfindig machen konnten. Sein Traktor war nach Angaben des Polizeisprechers leicht beschädigt. Gegen den 59-Jährigen wird nun wegen unerlaubten Entfernens vom Unfallort ermittelt. 16:51 Uhr, Blitzer entdeckt, eingecheckt, 723-2000, Willen 089-723-2000. Ich bin Sabine Finke, schön, dass Sie mit dabei sind.
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1: 17:03 Uhr. Wir starten in die nächste Programmstunde der Quick Times heute in der Donnerstagsausgabe. Schön, dass Sie mit uns in der Rush-Hour unterwegs sind und den besten Classics aller Zeiten lauschen. Ich bin Sabine Finke. Hallo und Servus zusammen.
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1: Ich bin Florian Klaus. An einer Schule in Großen-Neu-Zittau in der Nähe von Berlin sind übereinstimmenden Berichten zufolge zwei Menschen getötet worden. Ein Verdächtiger wurde festgenommen. Die Märkische Allgemeine berichtet, dass unter den Opfern eine 18-jährige Schülerin ist. Der Verdächtige sei ihr Ex-Freund. Der andere Tote, ein 30-jähriger, sei demnach gestorben, als er den Täter stoppen wollte. Offiziell bestätigt ist das bisher nicht. Mehrere hundert Milliarden Euro soll die Europäische Union einsparen. Um so viel Geld soll der Vorschlag der Kommission für den kommenden Haushalt gekürzt werden, fordert eine Gruppe mehrerer Länder, darunter auch Deutschland. Kanzler Merz hat mehrere andere Regierungschefs getroffen, um darüber zu diskutieren. Die Europäische Kommission schlägt inflationsbereinigt einen Haushalt im Umfang von rund 1,76 Billionen Euro vor. Deutschland zahlt davon den größten Beitrag. Mit mehreren Landtagswahlen und geplanten Reformen steht der Union und der SPD in den kommenden Wochen einiges bevor. Proteste gibt es auch aus den eigenen Reihen, etwa gegen das geplante Ende der abschlagsfreien Rente nach 45 Beitragsjahren. Zu dem Thema haben die Fraktionschefs bei einem Treffen in Münster betont, dass kein Gesetz ohne Veränderungen aus dem Bundestag kommt. Grundlegende Veränderungen sieht CDU-Mann Frei aber nicht kommen. My Place in History, mein Platz in der Geschichte, so heißt ein unveröffentlichter Song der mit 80 Jahren gestorbenen Sängerin Dolly Parton. Bis wir ihn hören können, wird es aber noch eine ganze Weile dauern. Bis 2046 soll das Lied in einer Zeitkapsel unter Verschluss bleiben. Dann soll es zu Partons 100. Geburtstag veröffentlicht werden. In Monaco wird die Ligaphase der neuen Saison in der Fußball Champions League ausgelost. Die vier deutschen Teilnehmer erfahren somit heute ab 18 Uhr ihre Vorrundengegner. Moritz Einzel berichtet.
2: Aus der Bundesliga sind Meister FC Bayern, Dortmund, Leipzig und Stuttgart mit dabei. Jedes Team bekommt 8 Gegner zugelost, je 2 aus jedem der 4 Lostöpfe. Die Auslosung macht ein Computer. Insgesamt sind in der Champions League Ligaphase 36 Teams mit dabei. Es gibt eine Gesamttabelle, aus der sich letztlich die K.O.-Phase ergeben wird.
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3: Der Radio Today Verkehrsdienst meldet, die A92 Deckendorf Richtung München zwischen Freising Mitte und dem Dreieck Flughafen München ist der linke Fahrstreifen blockiert, hier Gefahr durch einen defekten PKW. Wir haben die A99, das ist der Autobahnring München Südwest Richtung München Süd zwischen Neuherberg und Kreuz München Nord, 3 Kilometer Stau. Dann Nord Richtung Südwest zwischen Neuherberg und dem Tunnel Allach sind es 7 Kilometer. Südwest Richtung Nord zwischen Dreieck München Südwest und Tunnel Aubing 2 Kilometer. A995 München Richtung Kreuz München Süd zwischen Unterhaching Nord und Potsdam West 5 Kilometer Stau. Die B304 München Richtung Dachau zwischen Georg Brauchlering und Mosacher Straße stehen sie, ebenso zwischen Landshuter Allee und Hanauer Straße. Dann haben wir den mittleren Ring Stau zwischen B13 Petuel Tunnel und Schwabing, zwischen Donnersberger Brücke der B2 und zwischen Heckenstaller und Luise-Kieselbach-Tunnel. Ich wünsche eine stressfreie und gute Fahrt.
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3: Geblitzt wird auch, und zwar aus Blitzanhängern heraus, jeweils Tempo 30 und beidseitig, Ballern, Bajowaren und Impler Straße. Statt auswärts die Bad Schachener Straße vor der U-Bahn, A96 Richtung Lindau bei Freiham und in Wolfratshausen ein Blitzanhänger auf der äußeren Beuerberger Straße beidseitig. Und wenn Sie unterwegs sind und einen Blitzer sehen, dann ran ans Telefon, die 723 2000 wählen, 089 723 2000.
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3: Sonne satt heute an diesem Donnerstag. Wenn es leicht diesig ist, dann liegt das an Sahara-Staub. Die Tageshöchstwerte 27 bis 34 Grad. In der Nacht ist es meist leicht bewölkt bzw. klar. Dann morgen eine Gewitterfront, die uns überquert. Am Wochenende selbst wird es recht sonnig mit nur vereinzelten Schauern. Die Temperaturen gehen wieder etwas zurück. Hier in München, Thalkirchen, messen wir aktuell noch plus 31 Grad vor unserem Studiofenster. Und zum Abschluss ein Blick auf die Uhr, 17 Uhr und 17 Minuten.
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1: Wir hatten bereits gestern über den Flugzeugabsturz in den österreichischen Attersee berichtet. Nun ist mehr zu den Flugzeuginsassen bekannt, aber wie sieht es mit der möglichen Absturzursache aus? Gleich mehr dazu.
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Bei dem Absturz eines Kleinflugzeugs in den österreichischen Attersee sind nach Angaben der Polizei vermutlich zwei Deutsche ums Leben gekommen. Die Ermittler gehen davon aus, dass ein Fluglehrer und seine Schülerin an Bord waren, so ein Polizeisprecher gegenüber der deutschen Presseagentur. Die Identitäten der beiden jungen Erwachsenen sind aber noch nicht endgültig bestätigt. Nach dem Unfall gestern soll das Wrack mit den zwei Toten voraussichtlich am Samstag geborgen werden, so ein Sprecher. Die einmotorige Maschine des Typs Tecnam P2002JF ist in etwa 160 Metern Tiefe geortet worden. Nach Angaben der Flugortungsplattform Flightradar 24 war die Propellermaschine in Salzburg gestartet. Nach etwa einer halben Stunde brachen die Flugaufzeichnungen ab. Das Flugzeug wurde von einer österreichischen Flugschule betrieben, die auf Instagram der beiden Toten gedachte. Die Polizei machte vorerst keine Angaben über die möglichen Unfallursache. Ein Augenzeuge, ein amerikanischer Tourist, sagte dem Sender ORF, dass er ein trudelndes Flugzeug beobachtet habe, das spiralförmig nach unten gegangen und dann auf dem Wasser aufgeschlagen sei. Die Maschine sei sofort gesunken. 17.30 Uhr, Sie hören Radio Today, die Quick Times, die Donnerstagsausgabe. Wenn Sie unterwegs sind und einen Flitzerblitzer sehen, dann nicht schüchtern sein, ran ans Telefon 723 2000 wählen, 089 723 2000. Weiter geht's mit Greta Van Fleet. Aber singen, hören Sie hier einen Mann.

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1: Schon wieder 17 Uhr und 40 Minuten, Zeit für den Service. Auch in dieser Programmstunde noch einmal der Blick auf die Straßen in und um München. Der Radio Today Verkehrsdienst meldet die A92 Deggendorf Richtung München. Zwischen Freising Mitte und dem Dreieck Flughafen München ein defekter PKW. Der linke Fahrstreifen ist blockiert. A99 Autobahnring München Südwest Richtung München Süd. Zwischen Neuherberg und Kreuz München Nord 3 Kilometer. Stau Nord Richtung Südwest. Zwischen Neuherberg und Tunnel Allach 7 Kilometer. Südwest Richtung Nord. Zwischen Dreieck München Südwest und Tunnel Aubing 2 Kilometer. Auf der A995 München Richtung Kreuz München Süd. 5 Kilometer Stau zwischen Unterhaching Nord und Potsdam West. Auch am mittleren Ring Zeit mitbringen zwischen Heckenstall und Luise-Kieselbach-Tunnel sowie zwischen Donnersberger Brücke der B2 und auch zwischen B13 Petuel-Tunnel und Schwabing. Ich wünsche eine gute und sichere Fahrt. Geblitzt wird auch jeweils aus Blitzanhängern heraus. Wir haben jeweils Tempo 30 und beidseitig Ballern bei Jovaren und Implerstraße. Dann noch stadtauswärts die Bad Schachner Straße vor der U-Bahn. Die A96 Richtung Lindau bei Freiham. Auch dort ein Blitzanhänger. Gilt auch für Wolfratshausen die äußere Beuerberger Straße beidseitig. Blitzer entdeckt, bei Radio Today eingecheckt. 723 2000 wählen 089 723 2000. 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
1: Derzeit gibt es in ganz Deutschland an diversen Badeseen Probleme mit Algenblüte. Nun muss auch die Stadt Offenburg ein Badeverbot aussprechen. Gleich mehr dazu.
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0: Wegen einer Algenblüte hat die Stadt Offenburg ein Badeverbot für einen See und das Strandbad ausgesprochen. Der Burger Waldsee bleibt dagegen weiterhin geöffnet. Stadt Offenburg hat wegen einer festgestellten Algenblüte am Giffizsee, wie gesagt, dieses Badeverbot ausgesprochen. Die Wasserqualität war eingeschränkt. Es sei nicht auszuschließen, dass es sich um giftige Blaualgen handelt, sagt eine Sprecherin. Weitere Wasserentnahmen und Tests des Gesundheitsamtes werden in den nächsten Tag folgen. Das Badeverbot gilt auch für das Strandbad. Der in der Nähe befindliche Burger Waldsee ist nach aktuellem Stand nicht betroffen und kann deshalb weiter uneingeschränkt genutzt werden. Wenn Sie unterwegs sind und einen Flitzerblitzer sehen, die 723 2000 wählen 089 723 2000.
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1: 18 Uhr und 4 Minuten. Radio Today, die Quick Times, die Donnerstagsausgabe. Schön, dass Sie mit uns in der Rush Hour unterwegs sind und den besten Classics aller Zeiten lauschen. Ich bin Sabine Finke. Hallo und Servus zusammen.
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1: Ich bin Florian Klaus. Der Europäische Fußballdachverband UEFA bereitet ein Strafverfahren gegen FIFA-Präsident Gianni Infantino vor. Es geht um den Investorendeal, den Infantino für kommende Turniere einfädeln wollte. Unter anderem die UEFA hatte dagegen protestiert, bis er die Idee zurückgenommen hat. Jetzt fordern die Europäer, dass die FIFA und beteiligte Banken für das geplante Verfahren Dokumente zu dem gescheiterten Plan herausrücken. Die Fraktionen von Union und SPD schließen Änderungen am umstrittenen Rentenplan der Koalition nicht aus. Kein Gesetz gehe so aus dem Bundestag, wie es hineinkomme, sagte Unionsfraktionschef Frei vor einer gemeinsamen Tagung in Münster. Thomas Brenzer berichtet.
2: Der Koalition stehen turbulente Wochen bevor. Die drei Landtagswahlen könnten CDU und SPD durchrütteln. Parallel dazu will die Regierung ihr Reformpaket umsetzen und hier gibt es noch Streitpunkte, vor allem bei der Rente mit 63. Die soll abgeschafft werden, doch daran gibt es intern Kritik. Es könnte auf Ausnahmen hinauslaufen für alle, die nicht in der Lage sind, länger als 45 Jahre zu arbeiten, wegen des harten Jobs oder der Gesundheit.
1: Der wegen Kriegsverbrechen verurteilte bosnisch-serbische Ex-General Ratko Mladic ist tot. Das hat ein UN-Vertreter bestätigt. Wegen Völkermords im Bosnienkrieg hatte er eine lebenslange Haftstrafe im internationalen Gefängnis in Den Haag verbüßt. Sein schlimmstes Verbrechen war das Massaker an 8000 Bewohnern der ostbosnischen Enklave Srebrenica. Auf der Gamescom werden in Köln in dieser Woche Computerspiele gefeiert. Auch Bundespräsident Steinmeier hat die weltgrößte Gaming-Messe besucht. Er würdigte Computerspiele als festen Bestandteil des kulturellen Lebens, warnte aber auch vor Schattenseiten. So brauche es klare Regeln, um die Verbreitung von Gewaltverherrlichung und extremistischen Inhalten darüber zu verhindern. Vielleicht eine neue Idee für die Drohnenabwehr? Im Berchtesgadener Land hat ein Steinadler eine Drohne zum Absturz gebracht. Die war dort wegen eines Waldbrandes auf einem Erkundungsflug, als der Vogel angegriffen hat. Wie es dem Adler geht, ist unklar. Bisher ist kein Tier mit Verletzungen oder ungewöhnlichem Verhalten entdeckt worden.
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3: Der Radio Today Verkehrsdienst meldet die A8 Stuttgart Richtung München zwischen Sulzemoos und Fuchsberg West liegen Reifenteile. Es handelt sich um LKW-Reifenteile auf dem Standstreifen. Erhöhte Vorsicht. A92 München Richtung Deggendorf zwischen Freising Mitte und Freising Ost. Ein defekter PKW. Der linke Fahrstreifen ist blockiert. A94 München Richtung Passau zwischen Kreuzmünchen Ost und Markt Schwaben staut es sich. Danke auch an den Sigi. War auch eine Hörerverkehrsmeldung in Höhe Markt Schwaben. Dieser Stau-Rückstau wurde hier bis Feldkirchen Ost gemeldet. Dann die A99 Autobahnring München Nord Richtung München Südwest zwischen Neuherberg und Tunnel Aller 6 Kilometer Stau in der Gegenrichtung zwischen Dreieck München Südwest und Germering Nord 2 Kilometer. Die A995 München Richtung Kreuz München Süd zwischen Unterhaching Nord und Taufkirchen West ein Stau. B304 München Richtung Dachau zwischen Georg Brauchlering und Mosacher Straße stehen sie unter mittleren Ring Stau zwischen Lerchenauer Straße der B304 und der Landshuter Allee sowie zwischen Sendling Süd und dem Luise-Kieselbach-Tunnel. Davos rollt, eine stressfreie und natürlich gute Fahrt. Und noch eine Hörerverkehrsmeldung. Danke an den Rudi. In Höhe Höhenkirchen-Siegertsbrunn gibt es derzeit eine Störung beim Bahnübergang. Die Schranken gehen nicht auf, aber auch nicht zu. Also sie sind zu und gehen nicht auf. So, die Polizei ist vor Ort. Es staut sich natürlich erheblich zurück. Die Polizei öffnet den Schranken, den Bahnübergang natürlich auch nicht. Also dort eine Funktionsstörung beim Bahnübergang Höhenkirchen-Siegertsbrunn. Mit Autos geht da gerade gar nichts. Ich wünsche eine gute und sichere Fahrt.
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3: Geblitzt wird auch aus Blitzanhängern heraus. Beidseitig Tempo 30. Ballern bei Jovan und Impler Straße. Dann haben wir die Bad Schachener Straße statt auswärts vor der U-Bahn. Ein Blitzanhänger auch auf der A96 Richtung Lindau bei Freiham und in Wolfratshausen auf der äußeren Beuerberger Straße beidseitig. Und wenn Sie noch einen Blitzer sehen, 723 2000 wählen 089 723 2000.
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3: Sonne satt heute an diesem Donnerstag bei Höchstwerten zwischen 27 und 34 Grad. In der Nacht ist es meist leicht bewölkt. Morgen am Freitag überquert uns eine Gewitterfront. Am Wochenende wird es recht sonnig mit nur vereinzelten Schauern. Die Temperaturen gehen aber zurück. Hier in München-Thalkirchen messen wir aktuell plus 30 Grad vor unserem Studiofenster. Und zum Abschluss ein Blick auf die Uhr. 18 Uhr und 17 Minuten.
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1: Nach dem Ammoniak-Austritt in der Eisarena in Passau steht die Ursache fest. Gleich mehr dazu.
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Der Ammoniakaustritt in der Eisarena in Passau ist nach Angaben der Stadt durch eine defekte Zylinderkopfdichtung an einem Verdichter der Kühlanlage verursacht worden. Nach derzeitigem Kenntnisstand sei vermutlich ein Materialfehler für den Defekt verantwortlich, so die Stadt. Ein Mitarbeiter der Stadt hatte gestern Mittag den Ammoniakgeruch in der Eisarena im Stadtteil Kohlbruck bemerkt und die Feuerwehr alarmiert. Vorsorglich wurden das angrenzende Erlebnisbad sowie das Messegelände geräumt, auf dem derzeit ja die Aufbauarbeiten für die Herbstduld laufen. Rund 70 Menschen mussten das Erlebnisbad verlassen. Verletzt wurde niemand. 18:29 Uhr, Radio Today, die Quick Times, die Donnerstagsausgabe. Blitzer entdeckt bei Radio Today, eingecheckt, 7.

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1: 18:40 wurde es gerade eben mit Patrick Swayze. Davor hörten Sie Kelvin Rotain und Norman Greenbaum. Gleich geht es mit den Yardbirds weiter, aber zunächst der Service. Der Radio Today Verkehrsdienst meldet A8 Stuttgart Richtung München zwischen Sulzemoos und Fuchsberg West Reifenteile, und zwar LKW-Reifenteile auf dem Standstreifen. Erhöhte Vorsicht gilt auch für die A92 München Richtung Deckendorf zwischen Freising Mitte und Freising Ost. Ein defekter PKW, der linke Fahrstreifen ist blockiert. A99 Autobahnring München Nord Richtung München Südwest zwischen der Herberg und Tunnel Allach 6 Kilometer Stau, in der Gegenrichtung zwischen Dreieck München Südwest und Germering Nord 2 Kilometer. Außerdem haben wir am Mittleren Ringstau zwischen Lerchenauer Straße, der B304 und der Landshuter Allee und zwischen Sendling Süd und dem Luise-Kieselbach-Tunnel. Ich wünsche eine gute und stressfreie Fahrt. Geblitzt wird auch aus Blitzanhängern heraus, jeweils Tempo 30 beidseitig, Ballern, Bajowaren und Implerstraße. Dann haben wir statt auswärts die Bad Schachener Straße vor der U-Bahn, 96 Richtung Lindau bei Freiham, und in Wolfratshausen ein Blitzanhänger auf der äußeren Beuerberger Straße beidseitig. 723 2000 wählen, 089 723 2000 für die Flitzer Blitzer dieser Stadt.

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1: Auf der Zugspitze kämpft man gegen die Klebewut von Besuchern. Gerade wurde das Gipfelkreuz teuer restauriert und frisch vergoldet. Da werden schon wieder Klebesünder ertappt. Gleich mehr dazu.
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0: wieder was aufgepappt. Unbekannte haben sich auf dem gerade erst aufwendig restaurierten und frisch mit Blattgold, nicht mit irgendeinem Kokolores überzogenen Zugspitzkreuz, mit so profanen Sachen wie mit Stickern verewigt. Ganz genau. Das ist verboten. Jetzt sucht die Bayerische Zugspitzbahn die Klebesünder und macht klar, es geht um Sachbeschädigung. Die Bahn hat auf Instagram ein Beweisfoto veröffentlicht. Ein Mann scheint zu kleben, der andere scheint zu filmen oder zu fotografieren. Bis zum 31. August haben die beiden jetzt Zeit, sich zu melden. Sonst wird die Kleberei angezeigt. Also die Aufnahmen werden dann weitergegeben. Das Bekleben des Gipfelkreuzes sei nämlich kein harmloser Spaß, sondern Sachbeschädigung und eine Straftat, heißt es in einem Post der Zugspitzbahn. Das Problem hört allerdings beim Gipfelkreuz nicht auf. Auf Warnschildern an den Aufstiegsrouten zur Zugspitze wurde etwa die Telefonnummer für wichtige Infos zu Schneefeldsprengungen zugeklebt. Tja, Leute, da geht's um eure eigene Sicherheit, würde ich sagen. Wer unbedingt kleben müsse, die Zugspitzbahn, solle das auf dem Indoor-Gipfelkreuz tun. Ja, Sie haben es richtig gehört. Die kleinere Abbildung des echten Kreuzes hat die Zugspitzbahn extra an der Bergstation aufgestellt fürs gefahrlose Gipfelfoto und für die Klebefreunde. Ja, erst zum Start der vergangenen Skisaison war ja das Gipfelkreuz von einer dreilagigen Aufkleberschicht befreit worden. 4,88 Meter groß, 300 Kilogramm schwer, wurde es ins Tal geflogen. Tja, und allein die Restaurierung hat einen niedrigen fünfstelligen Eurobetrag verschlungen. 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
2: 19 Uhr und 2 Minuten. Wir starten durch in die vierte und damit auch schon mit der letzten Programmstunde der Quicktimes heute in der Donnerstagsausgabe. Nicht vergessen, 19:30 die Open Line, der interaktive Flohmarkt. Ich bin Sabine Finke. Hallo und Servus zusammen.
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1: Ich bin Florian Klaus. Der Machtkampf zwischen dem europäischen Fußballdachverband UEFA und dem Weltverband FIFA geht weiter. Die UEFA will FIFA-Chef Infantino verklagen. Dafür fordert sie Dokumente zu dem gescheiterten Investorenplan Infantinos. Er hatte nach der WM durchdrücken wollen, dass bei künftigen Turnieren Investoren beteiligt werden. Die UEFA wirft ihm unter anderem vor, dass die erwünschte Verkaufssumme betrügerisch und nicht marktüblich gewesen sei. An einer Schule in Großen-Neuzittau in der Nähe von Berlin sind zwei Menschen getötet worden. Ein 19-Jähriger wurde festgenommen. Die Märkische Allgemeine berichtet, dass unter den Opfern eine 18-jährige Schülerin ist. Der Verdächtige sei ihr Ex-Freund. Der andere Tote, ein 30-Jähriger, sei demnach gestorben, als er den Täter stoppen wollte. Offiziell bestätigt ist das bisher nicht. Mieten einfrieren, Deckeln senken. Die Linke will erheblich in den Wohnungsmarkt und die Rechte von Vermietern eingreifen, um Mieter zu entlasten. Ihr Modell für einen bundesweiten Mietendeckel legte die Bundestagsfraktion zusammen mit einem Rechtsgutachten vor. Thomas Bremser berichtet.
2: Für die Linke sind die hohen Mietpreise seit Jahren Top-Thema. Beim Wahlkampf in Berlin spielte es für die Partei eine entscheidende Rolle. Durch ihr zweistufiges Modell könne man die Preise für neue Mieter in Berlin um die Hälfte senken, heißt es von einem Soziologen. Und ein Gutachten, das von den Linken selbst in Auftrag gegeben wurde, kommt zum Schluss: Die Pläne sind mit dem Gesetz vereinbar.
1: Der Borkenkäfer hat den Bayerischen Wald in diesem Jahr relativ verschont. Sowohl im Nationalpark als auch in umliegenden Wäldern sind die Schadholzmengen vergleichsweise niedrig, hieß es. Entwarnung gibt es deswegen aber nicht. Nach Hitze und Trockenheit seien viele Bäume geschwächt, hat Bayerns Wirtschaftsminister Aiwanger gesagt. Der norwegische König Harald V. liegt immer noch in einem schlechten Gesundheitszustand im Krankenhaus. Sein Zustand sei unverändert, hieß es am Nachmittag vom Palast. Der 89-Jährige liegt seit mehreren Tagen im Krankenhaus. Am Morgen war die Mitteilung gekommen, sein Zustand sei sehr ernst. Daraufhin war die engste Familie des Monarchen zum Krankenhaus in Oslo geeilt.
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3: Der Radio Today Verkehrsdienst meldet aktuell folgende Verkehrsbehinderungen. Wir haben Reifenteile auf dem Standstreifen der A8 Stuttgart Richtung München zwischen Sulzemoos und Fuchsberg West. Es handelt sich um LKW-Reifenteile. Dann die A92 Deckendorf Richtung München zwischen Freising Mitte und dem Dreieck Flughafen München. Ein defekter PKW, der linke Fahrstreifen ist blockiert. A99 Autobahnring München Südwest Richtung München Süd zwischen Neuherberg und Kreuz München Nord 3 Kilometer. Stau Nord Richtung Südwest zwischen Neuherberg und Tunnel Allach 7 Kilometer. Die A995 München Richtung Kreuz München Süd sind Unterhaching Nord und Potsdam West 5 Kilometer Stau. Außerdem haben wir am mittleren Ringstau zwischen der B13, Petoltunnel und Schwabing sowie zwischen Heckenstaller und Luise-Kieselbach-Tunnel. Ich wünsche eine stressfreie und gute Fahrt.
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3: Es wird geblitzt aus Blitzanhängern heraus und zwar Tempo 30 beidseitig, Ballern, Bajowan und Implerstraße. Dann statt auswärts Bad Schachener Straße vor der U-Bahn, auf der A96 Richtung Lindau bei Freiherm ebenfalls ein Blitzanhänger und noch einer in Wolfratshausen, äußere Beuerberger Straße beidseitig. Und wenn Sie noch einen Blitzer sehen, dann die 723 2000 wählen, 089 723 2000.
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3: In der kommenden Nacht zeigt sich der Himmel bewölkt bzw. klar, 10 bis 14 Grad. Am Freitag überquert uns eine Gewitterfront. Das Wochenende wird recht sonnig mit nur vereinzelten Schauern. Die Temperaturen gehen zurück. Das tun sie hier auch in München-Thalkirchen. Wir messen aktuell nur noch plus 29 Grad vor unserem Studiofenster. Und zum Abschluss ein Blick auf die Uhr, 19 Uhr und 19 Minuten.
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1: Gleich gibt es den nächsten Klassiker hier im Programm von Radio Today. Das Ganze nennt sich Open Line, interaktiver Flohmarkt. 3 Minuten Zeit für Ihre privaten Kleinanzeigen.
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19:28 Minuten wurde es gerade eben mit Musik von The Weeknd featuring Daft Punk. Jetzt für Sie die Open Line, der interaktive Flohmarkt.

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2: Ganz genau, 7/23/2000, jetzt wählen für die Open Line. Kaufen, verkaufen, tauschen, suchen, grüßen, daten und natürlich auch verschenken. Gemäß dem Motto, jeden Tag eine gute Tat oder auch zwei. Apropos verschenken, ich hätte da was, beziehungsweise der Jörg.
3: Mein Name ist Jörg und ich habe eine Matratze zu verschenken. Die Maße sind 1,60 Meter mal 2 Meter mal 25 cm dick. Ich hatte mich damals verkauft, hatte eine falsche Größe angekreuzt und ausgepackt. Das Problem ist, sie ist eben ausgepackt gewesen und hat sich mit der Zeit schon aufgepumpt. Ich will kein Geld haben dafür. Hauptsache, sie hat einen neuen Nutzer gefunden. Meine Telefonnummer ist die 0176

0: 0176 Ich wiederhole 0176 6261 7496. Ich bedanke mich.
1: Ja, wir sagen auch danke, Jörg, und schauen in die nächste Leitung rein. Radio Today, schönen guten Abend.
2: Hallo, grüß Sie.
1: Servus, wen haben wir dran?
2: Den Bülent habt ihr dran.
1: Bülent, servus.
2: Ich hätte einen Golf 6 zu verkaufen. Mhm. Baujahr 2009, im Juni zugelassen. Und hat noch TÜV, also Juli 2028, also noch TÜV. Und ist ein Zweitürer, 80 PSler und fährt sich halt super.
1: Vierfach oder achtfach bereift?
2: Vierfach, aber mit Allwetterreifen, erst neu bezogen. Also
1: gut, also noch genügend Profiltiefe.
2: Auf Alufelgen.
1: Genau, Alufelgen. Welche Farbe hat er denn?
2: Silber ist er.
1: Silber.
2: Und, ja.
1: Und?
2: Anhängerkupplung hat er halt drauf. Mhm. Dann halt das andere Schnickknack, das elektrische Fensterheber und Klima funktioniert super. Alles ist top bei dem.
1: Ja, wunderbar. Dann brauchen wir noch eine Preisvorstellung.
2: Ja, also 4.000 Verhandlungsbasis habe ich mir überlegt. Mhm. Und die Telefonnummer ist 0177 140 1339.
1: Wunderbar. Nochmal wiederholen, bitte.
2: 0177 140 1339.
1: Wunderbar, ich drücke die Daumen, dass das Telefon klingelt. Viel Erfolg beim Verkaufen des Autos.
2: Und danke nochmal für die super Musik. Gell?
1: Ja, danke.
2: Ihr macht das wirklich super. Danke.
1: Danke. Ciao. Servus. Ciao. Wir bleiben beim Thema Auto. Sniffin' the Tears machen weiter mit Driver's Seat.

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1: 19 und 41 Minuten wurde es gerade eben mit Musik von The Delegation. Dafür hörten Sie, wie angekündigt, Sniffin' the Tears mit Driver's Seat. Und gleich gibt es den Rock'n'Roll Hoochie Coochie Man. Ja, Sie wissen sicher, wie der heißt. Wenn nicht, verrate ich es Ihnen gleich, aber nicht sofort. Denn sofort schauen wir auf die Straßen in und um München. Der Radio Today Verkehrsdienst meldet zurzeit keine Verkehrsbehinderung in unserem Sendegebiet. Das freut mich, Sie hoffentlich auch, und damit auch weiterhin eine stressfreie und gute Fahrt. Blitzer, Blitzer, alles Blitzanhänger. Tempo 30 beidseitig, Ballern, Bajowan und Implerstraße. Dann statt auswärts die Bad Schaffner Straße vor der U-Bahn. Blitzanhänger A96 Richtung Lindau bei Freiham und in Wolfratshausen auf der äußeren Beuerberger Straße beidseitig. 723 2000 089 723 2000 für die Blitzer dieser Stadt.
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1: Das war Rick Derringer und bei uns geht es jetzt gleich nicht um den Rick oder den Nick, sondern es geht um den Apfel. Der bleibt nämlich das beliebteste Obst in Deutschland. Gleich ein paar Fakten rund um den fruchtigen Liebling.
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0: Apfel ist Deutschlands beliebtestes Obst. Hier ein paar Fakten rund um den Apfel. Der Bodensee ist eines der bedeutendsten Apfelbauerngebiete Deutschlands mit rund 6500 Hektar Tafeläpfel. Elster und Gala gehören zu den wichtigsten Sorten, gefolgt von Jona Gold, dann Braeburn, Pinova, Topaz und Jona Prinz. Pro Kopf werden hierzulande im Schnitt mehr als 20 Kilogramm Äpfel im Jahr verbraucht, also rund 2,5 Äpfel pro Woche. Etwa die Hälfte der Äpfel kommt aus heimischem Anbau, ist natürlich gut für das Klima und die CO2-Bilanz. 2025 wurde knapp 75% der Apfelernte als Tafelobst verwendet, knapp 25% gingen als Industrie- und Verwertungsobst, beispielsweise in die Verarbeitung. Die Haupternte beginnt bald, es rechnen die Obstbauern in der Bodenseeregion mit rund 20% weniger Äpfeln als im Vorjahr, dafür sollen die Früchte besonders süß sein. Äpfel gelten ja als gesund, weil sie Ballaststoffe, Vitamine, Mineralstoffe und sekundäre Pflanzenstoffe liefern. Pektin übrigens auch ein Ballaststoff, der gut für die Verdauung ist und lange sättigt. Zudem sitzen viele Vitamine in oder direkt unter der Schale. Also deswegen Apfel gut waschen, mit Schale essen. Dann nutzen sie auch einen großen Teil der wertgebenden Inhaltsstoffe. Wer Äpfel übrigens nicht schnell verbraucht, lagert sie am besten an einem kühlen Ort. Also Kühlschrank oder kalter Vorratsraum. Keller geht auch. Dann die Äpfel aber nebeneinander legen, sonst entstehen Druckstellen, wenn die aufeinander liegen. Ach ja, und Äpfel nicht neben anderes Obst oder Gemüse legen. Sie können das Reifegas Ethen abgeben, das den Reifeprozess anderer Früchte und Gemüsesorten beschleunigt. Damit 19.52 Uhr, das war die Quick Times, die Fahrt in den Donnerstag-Feierabend. Tschüss und Servus, sagt Sabine Finke. Ich wünsche einen schönen Abend, eine gute Nacht und einen erfolgreichen Freitag. Und dann hören wir uns wieder morgen, Punkt 16 Uhr. Denn Sie wissen ja, täglich grüßt das Murmeltier.
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1: Zürn Radio Today 89 München, die genaue Zeit. Es ist jetzt 20 Uhr und 3 Minuten.
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1: Ich bin Florian Klaus. Die Partien der Ligaphase in der Fußball Champions League stehen fest. Sie sind in Monaco ausgelost worden. Aus der Bundesliga sind 4 Teams dabei. Zu den Gegnern des FC Bayern gehört neben Atletico Madrid auch wieder der FC Arsenal. In der letzten Saison gab es gegen den späteren Finalisten eine 1:3 Niederlage. Auch Dortmund muss gegen die Engländer ran. RB Leipzig trifft unter anderem auf Real Madrid und Manchester City. Stuttgart spielt unter anderem gegen Inter Mailand. Im Streit um den WM-Investorendeal bereitet die UEFA ein Strafverfahren gegen FIFA-Präsident Gianni Infantino vor. Der Europäische Fußballdachverband fordert die FIFA und beteiligte Finanzinstitute auf, Dokumente zu dem gescheiterten Projekt herauszugeben. Thomas Thunfeld berichtet.
2: Damit eskaliert der Machtkampf zwischen dem Europäischen Fußballverband und dem FIFA-Boss. Verdacht auf untreue Geschäftsbesorgung, so der Vorwurf gegen Infantino, den der UEFA-Präsident den europäischen Verbänden heute in Monaco im Detail erläutert hat. Was nichts anderes bedeutet als, jetzt soll Infantino auf juristischem Weg gestürzt werden. Wenn er verurteilt würde, könnte ihn das laut UEFA sogar ins Gefängnis bringen.
1: Mehrere hundert Milliarden Euro soll die Europäische Union einsparen. Um so viel Geld soll der Haushaltsvorschlag der Kommission für 2028 bis 2034 gekürzt werden. Das fordert eine Gruppe mehrerer Länder, darunter auch Deutschland. Kanzler Merz hat nach einem Treffen mit den anderen Regierungschefs gesagt, dass in allen Bereichen gekürzt werden müsse. Schon 2023 hat das Bundesinnenministerium die rechtsextreme Gruppe Artgemeinschaft verboten. Weil Anhänger aber weiter aktiv geblieben sein sollen, hat die Polizei in mehreren Bundesländern Durchsuchungen durchgeführt. Dabei seien Unterlagen und Datenträger sichergestellt worden, hieß es von der Staatsanwaltschaft. Festgenommen wurde niemand. In den USA bahnt sich eine gewaltige Übernahme an. Der Halbleiterkonzern Nvidia will die führende KI-Plattform Hugging Face kaufen. Laut dem Wirtschaftsmagazin Business Insider könnte die über 13 Milliarden Dollar kosten. Entwickler und Forscher weltweit nutzen das Portal, um KI-Anwendungen zu erstellen, zu teilen und weiterzuentwickeln.
3: Der KI-generierte Autoverkehrsdienst meldet normalen Verkehr in und um München. Mit aktuellen Daten vom MET Norwegen hier das KI-generierte Wetter für München. Die Temperaturen sinken in der kommenden Nacht auf etwa 18 Grad und es wird zunehmend bewölkt. Der morgige Tag hingegen verspricht sonniges Wetter mit angenehmen Höchstwerten von rund 28 Grad.

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2: Sie hören Radio Today 89 München. Die genaue Zeit. Es ist jetzt 21 Uhr und 4 Minuten.

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1: Ich bin Florian Klaus. Der Europäische Fußballdachverband UEFA bereitet ein Strafverfahren gegen FIFA-Präsident Gianni Infantino vor. Es geht um den Investorendeal, den Infantino für kommende Turniere einfädeln wollte. Unter anderem die UEFA hatte dagegen protestiert, bis er die Idee zurückgenommen hat. Jetzt fordern die Europäer, dass die FIFA und beteiligte Banken für das geplante Verfahren Dokumente zu dem gescheiterten Plan herausrücken. Die Fraktionen von Union und SPD schließen Änderungen am umstrittenen Rentenplan der Koalition nicht aus. Kein Gesetz gehe so aus dem Bundestag, wie es hineinkomme, sagte Unionsfraktionschef Frei vor einer gemeinsamen Tagung in Münster. Thomas Bremser berichtet.
2: Der Koalition stehen turbulente Wochen bevor. Die drei Landtagswahlen könnten CDU und SPD durchrütteln. Parallel dazu will die Regierung ihr Reformpaket umsetzen und hier gibt es noch Streitpunkte, vor allem bei der Rente mit 63. Die soll abgeschafft werden, doch daran gibt es intern Kritik. Es könnte auf Ausnahmen hinauslaufen für alle, die nicht in der Lage sind, länger als 45 Jahre zu arbeiten, wegen des harten Jobs oder der Gesundheit.
1: An einer Schule in Großen-Neuzittau in der Nähe von Berlin sind zwei Menschen getötet worden. Ein 19-Jähriger wurde festgenommen. Medien berichten, dass unter den Opfern eine 18-jährige Schülerin ist. Der Verdächtige sei ihr Ex-Freund. Der andere Tote, ein 30-Jähriger, sei demnach gestorben, als er den Täter stoppen wollte. Offiziell bestätigt ist das bisher nicht. My Place in History, mein Platz in der Geschichte. So heißt ein unveröffentlichter Song der mit 80 Jahren gestorbenen Sängerin Dolly Parton. Bis wir ihn hören können, wird es aber noch eine ganze Weile dauern. Bis 2046 soll das Lied in einer Zeitkapsel unter Verschluss bleiben. Dann soll es zu Partons 100. Geburtstag veröffentlicht werden. Im kommenden Juni will der FC Bayern nach Spanien ins Estadio Metropolitano zum Endspiel der Fußball Champions League. Vorbeischauen können sie aber schon in der Ligaphase. Die Auslosung hat den Münchnern ein Auswärtsspiel bei Atletico Madrid beschert. Außerdem spielen sie unter anderem wieder gegen den FC Arsenal. Gegen die Engländer muss auch Dortmund ran. Leipzig trifft unter anderem auf Real Madrid und Manchester City, Stuttgart auf Atletico Madrid und Inter Mailand.
3: Der KI-generierte Autoverkehrsdienst meldet normalen Verkehr in und um München. Mit aktuellen Daten vom MET Norwegen hier das KI-generierte Wetter für München. Die Nacht zum Freitag entwickelt sich zunächst bewölkt, mit Temperaturen, die nicht unter 18 Grad sinken werden. Der morgige Freitag hingegen verspricht ein sonniges Gesicht zu zeigen und das bei angenehmen Höchstwerten um die 28 Grad.

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2: Sie hören Radio Today 89 München. Die genaue Zeit. Es ist jetzt 22 Uhr und 2 Minuten.
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1: Ich bin Gregor Jose Moser. Im Streit um den WM-Investorendeal bereitet die UEFA ein Strafverfahren gegen FIFA-Präsident Gianni Infantino vor. Der Europäische Fußballdachverband fordert die FIFA und beteiligte Finanzinstitute auf, Dokumente zu dem gescheiterten Projekt herauszugeben. Thomas Thonfeld berichtet.
2: Damit eskaliert der Machtkampf zwischen dem Europäischen Fußballverband und dem FIFA-Boss. Verdacht auf untreue Geschäftsbesorgung, so der Vorwurf gegen Infantino, den der UEFA-Präsident den europäischen Verbänden heute in Monaco im Detail erläutert hat. Was nichts anderes bedeutet als, jetzt soll Infantino auf juristischem Weg gestürzt werden. Wenn er verurteilt würde, könnte ihn das laut UEFA sogar ins Gefängnis bringen.
1: Die Linke will mit einem bundesweiten Mietendeckel steigende Mieten aufhalten. Sie hat ihr Modell heute vorgestellt, zusammen mit dem Gutachten eines Regensburger Juristen, der es für rechtlich möglich hält. Die jeweilige Obergrenze soll lokal unterschiedlich sein, je nachdem, wie angespannt der Wohnungsmarkt ist. Kritiker, etwa aus der Union, wenden aber ein, dass Vermieter mit einem Mietendeckel keinen Anreiz mehr hätten zu investieren. Der wegen Kriegsverbrechen verurteilte bosnisch-serbische Ex-General Ratko Mladic ist tot, das hat ein UN-Vertreter bestätigt. Wegen Völkermords im Bosnienkrieg hatte er eine lebenslange Haftstrafe im internationalen Gefängnis in Den Haag verbüßt. Sein schlimmstes Verbrechen war das Massaker an 8000 Bewohnern der ostbosnischen Enklave Srebrenica. Auf der Gamescom in Köln werden in dieser Woche Computerspiele gefeiert. Auch Bundespräsident Steinmeier hat die weltgrößte Gaming-Messe besucht. Er würdigte Computerspiele als festen Bestandteil des kulturellen Lebens, warnte aber auch vor Schattenseiten. So brauche es klare Regeln, um die Verbreitung von Gewaltverherrlichung und extremistischen Inhalten darüber zu verhindern. Die Partien der Ligaphase in der Fußball-Champions League stehen fest. Aus der Bundesliga sind 4 Teams dabei. Zu den Gegnern des FC Bayern gehört neben Atletico Madrid auch wieder der FC Arsenal. In der letzten Saison gab es gegen den späteren Finalisten eine 1:3 Niederlage. Auch Dortmund muss gegen die Engländer ran. RB Leipzig trifft unter anderem auf Real Madrid und Manchester City. Stuttgart spielt unter anderem gegen Inter Mailand.
3: Der KI-generierte Autoverkehrsdienst meldet auf der A995 von München in Richtung Kreuz München Süd. Achten Sie bitte zwischen Unterhaching Nord und Taufkirchen West auf Gefahren durch Gegenstände. Mehrere Leitbarken liegen im Baustellenbereich auf der Fahrbahn. Ihr Autoverkehrsdienst wünscht gute Fahrt. Mit aktuellen Daten vom MET Norwegen hier das KI-generierte Wetter für München. In den nächsten Stunden verdichten sich von Westen her Wolkenfelder und bedecken bald den gesamten Himmel. Die Temperatur bleibt konstant bei etwa 18 Grad. Morgen erwarten wir einen Wechsel aus Sonne und Wolken, wobei die Sonnenstrahlen immer wieder durchbrechen können. Die Höchstwerte erreichen um die 29 Grad. Es besteht zudem die Möglichkeit für vereinzelte Regenfälle.

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2: Sie hören Radio Today, 89 München. Die genaue Zeit, es ist jetzt 23 Uhr.
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1: Ich bin Gregor Jose Moser. Die Linke will erheblich in den Wohnungsmarkt und die Rechte von Vermietern eingreifen, um Mieter zu entlasten. Ihr Modell für einen bundesweiten Mietendeckel legte die Bundestagsfraktion zusammen mit einem Rechtsgutachten vor. Thomas Bremser berichtet.
2: Für die Linke sind die hohen Mietpreise seit Jahren Top-Thema. Beim Wahlkampf in Berlin spielte es für die Partei eine entscheidende Rolle. Durch ihr zweistufiges Modell könne man die Preise für neue Mieter in Berlin um die Hälfte senken, heißt es von einem Soziologen. Und ein Gutachten, das von den Linken selbst in Auftrag gegeben wurde, kommt zum Schluss: Die Pläne sind mit dem Gesetz vereinbar.
1: In Nepal und Tibet läuft weiter die Suche nach Vermissten nach der verheerenden Sturzflug gestern. Als vermisst gelten mehr als 1400 Menschen, darunter viele Touristen, auch mehrere Deutsche. Die Zahl der Todesopfer ist inzwischen auf fast 400 gestiegen. Die Behörden rechnen mit weiteren Opfern. Mehrere hundert Milliarden Euro soll die Europäische Union einsparen. Um so viel Geld soll der Haushaltsvorschlag der Kommission für 2028 bis 2034 gekürzt werden, fordert eine Gruppe mehrerer Länder, darunter auch Deutschland. Kanzler Merz hat nach einem Treffen mit anderen Regierungschefs gesagt, dass in allen Bereichen gekürzt werden müsse. Der Borkenkäfer hat den Bayerischen Wald in diesem Jahr relativ verschont. Sowohl im Nationalpark als auch in umliegenden Wäldern sind die Schadholzmengen vergleichsweise niedrig, hieß es. Entwarnung gibt es deswegen aber nicht. Nach Hitze und Trockenheit seien viele Bäume geschwächt, hat Bayerns Wirtschaftsminister Aiwanger gesagt. Im kommenden Juni will der FC Bayern ins Estadio Metropolitano zum Endspiel der Fußball-Champions League. Vorbeischauen können sie aber schon in der Ligaphase. Die Auslosung hat den Münchnern ein Auswärtsspiel bei Atletico Madrid beschert. Außerdem spielen sie unter anderem wieder gegen den FC Arsenal. Gegen die Engländer müssen auch Dortmund ran. Leipzig trifft unter anderem auf Real Madrid und Manchester City, Stuttgart auf Atletico Madrid und Inter Mailand.
3: Der KI-generierte Autoverkehrsdienst meldet, auf dem Mittleren Ring gibt es zwischen der Passauer Straße und dem Brudermühltunnel 1 Kilometer Stau. Ihr Autoverkehrsdienst wünscht gute Fahrt. Mit aktuellen Daten vom MET Norwegen, hier das KI-generierte Wetter für München. Die Nacht zum Freitag bringt uns ein bewölktes Himmelsbild. Die Tiefstwerte werden sich auf angenehme 18 Grad einpegeln. Für morgen erwarten wir einen Wechsel von Sonne und Wolken. Höchstwerte um die 29 Grad sind zu erwarten. Dabei besteht die Möglichkeit für vereinzelte Regenschauer.

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3: Sie hören Radio Today 89 München. Die genaue Zeit, es ist jetzt 0:03.

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1: Ich bin Gregor Jose Moser. Nach der verheerenden Sturzflut im Grenzgebiet zwischen Nepal und Tibet gibt es immer mehr Todesmeldungen, mittlerweile fast 400. Die Behörden und Einsatzkräfte gehen jedoch von vielen weiteren Todesopfern unter den Schlammmassen aus. Auf beiden Seiten gibt es nämlich eine hohe Zahl an Vermissten, über 1400. 8 Vermisste sollen laut unbestätigten Berichten Deutsche sein. Im Streit um den WM-Investorendeal bereitet die UEFA ein Strafverfahren gegen FIFA-Präsident Gianni Infantino vor. Der Europäische Fußballdachverband fordert die FIFA und beteiligte Finanzinstitute auf, Dokumente zu dem gescheiterten Projekt herauszugeben. Thomas Thonfeld berichtet.
2: Damit eskaliert der Machtkampf zwischen dem Europäischen Fußballverband und dem FIFA-Boss. Verdacht auf untreue Geschäftsbesorgung, so der Vorwurf gegen Infantino, den der UEFA-Präsident den europäischen Verbänden heute in Monaco im Detail erläutert hat. Was nichts anderes bedeutet als, jetzt soll Infantino auf juristischem Weg gestürzt werden. Wenn er verurteilt würde, könnte ihn das laut UEFA sogar ins Gefängnis bringen.
1: Erst letztes Jahr hatte US-Präsident Trump wegen eines Streits mit Mexiko den Golf von Mexiko in Golf von Amerika umbenennen lassen, zumindest für den amtlichen Gebrauch in den USA. Im Handelsstreit mit Kanada wiederholt er das nun. Er hat per Dekret angeordnet, den Ontario-See in Lake America umzubenennen. Der wegen Kriegsverbrechen verurteilte bosnisch-serbische Ex-General Ratko Mladic ist tot, das hat ein UN-Vertreter bestätigt. Wegen Völkermords im Bosnienkrieg hatte er eine lebenslange Haftstrafe im internationalen Gefängnis in Den Haag verbüßt. Sein schlimmstes Verbrechen war das Massaker an 8000 Bewohnern der ostbosnischen Enklave Srebrenica. Zum Fußball. Am 8. September startet die Ligaphase der Champions League, in der jedes Team 8 Spiele bestreitet. In Monaco sind jetzt die Partien ausgelost worden. Der FC Bayern trifft unter anderem auf den FC Arsenal und Atletico Madrid. Auch Borussia Dortmund bekommt es mit dem FC Arsenal zu tun. Zu den Gegnern von RB Leipzig gehören Real Madrid und Manchester City. Der VfB Stuttgart trifft unter anderem auf Inter Mailand und Galatasaray Istanbul.
3: Der KI-generierte Autoverkehrsdienst meldet normalen Verkehr in und um München. Mit aktuellen Daten vom MET Norwegen hier das KI-generierte Wetter für München. Schauen wir auf das Wetter für morgen. Der Freitag beginnt kaum bewölkt mit milden Temperaturen um 21 Grad. Dann wird es im Laufe des Vormittags immer sonniger und gegen Mittag ist es dann sonnig bei einer Temperatur von etwa 28 Grad. Am Nachmittag ändert sich das Wetter etwas, es wird bewölkter, aber die Sonne kommt noch durch. Hier werden Temperaturen um 25 Grad erwartet. Vereinzelt kann es auch Regen geben. Am Abend verdichten sich die Wolken und es wird stark bewölkt bei Temperaturen um 18 Grad. Hinzu kommen vereinzelte starke Regenschauer sowie starker Wind. In der Nacht bleibt es weiterhin stark bewölkt mit Tiefstwerten von etwa 15 Grad, zudem kann es noch vereinzelt regnen.

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1: Ich bin Gregor Jose Moser. Unter seinem Kommando waren im Bosnienkrieg 1995 mehr als 8000 bosniakische Männer und Jungen beim Massaker von Srebrenica getötet worden. Jetzt ist der bosnisch-serbische Kriegsverbrecher Ratko Mladic gestorben, und zwar im Alter von 84 Jahren in einem Gefängniskrankenhaus der Vereinten Nationen, wie diese mitteilten. Der Ex-General war 2017 vom Internationalen Strafgerichtshof zu lebenslanger Haft verurteilt worden. Knapp 400 Tote und mehr als 1400 Vermisste, das ist aktuell die Bilanz der verheerenden Sturzflut in Nepal und Tibet. Nach den Vermissten suchen weiterhin Rettungskräfte unter den Schlammmassen. Es droht jetzt eine neue Gefahr. Die nepalesische Katastrophenschutzbehörde warnt, dass sich hinter Schutt und Geröll weiter Wasser ansammelt, das sich zu einer Flutwelle entwickeln könnte. Mit einem bundesweiten Mietendeckel will die Linke in den Wohnungsmarkt eingreifen und Mieter entlasten. Ihr Modell hat die linken Fraktion im Bundestag jetzt zusammen mit einem Rechtsgutachten vorgelegt. Mehr von Thomas Bremser.
2: Für die Linke sind die hohen Mietpreise seit Jahren Top-Thema. Beim Wahlkampf in Berlin spielt es für die Partei eine entscheidende Rolle. Durch ihr zweistufiges Modell könne man die Preise für neue Mieter in Berlin um die Hälfte senken, heißt es von einem Soziologen. Und ein Gutachten, das von den Linken selbst in Auftrag gegeben wurde, kommt zum Schluss: Die Pläne sind mit dem Gesetz vereinbar.
1: Der Borkenkäfer hat den Bayerischen Wald in diesem Jahr relativ verschont. Sowohl im Nationalpark als auch in den umliegenden Wäldern sind die Schadholzmengen vergleichsweise niedrig. Entwarnung gibt es deswegen aber nicht. Nach Hitze und Trockenheit seien viele Bäume geschwächt, betont Bayerns Wirtschaftsminister Aiwanger. Auf der Gamescom in Köln werden in dieser Woche Computerspiele gefeiert. Auch Bundespräsident Steinmeier hat die weltgrößte Gaming-Messe besucht. Er würdigte Computerspiele als festen Bestandteil des kulturellen Lebens, warnte aber auch vor Schattenseiten. So brauche es klare Regeln, um die Verbreitung von Gewaltverherrlichung und extremistischen Inhalten über Games zu verhindern.
3: Der KI-generierte Autoverkehrsdienst meldet normalen Verkehr in und um München. Mit aktuellen Daten vom MET Norwegen hier das KI-generierte Wetter für München. Freitagmorgen dämmert mit nur wenigen Wolken herauf. Die Temperaturen liegen bei 22 Grad. Bis zum Mittag breitet sich strahlender Sonnenschein aus und bringt uns Temperaturen bis zu 28 Grad. Am Nachmittag verdichten sich die Wolken, sodass nur noch vereinzelt Sonnenstrahlen durchbrechen. Dabei zeigt das Thermometer rund 25 Grad an. Hin und wieder können einzelne Regentropfen fallen. Am Abend ziehen dichte Wolken auf und sorgen für Temperaturen um die 18 Grad. Vereinzelt kann es auch zu kräftigeren Regenschauern kommen, außerdem weht ein frischer Wind. In der Nacht bleibt es stark bewölkt mit Tiefstwerten von etwa 15 Grad und vereinzeltem Niederschlag.
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0: aktuell war die Zeit und durch einen traumhaften sonnigen Freitagabend geht's wieder bekannt mit eben durch eine Rückauswahl.
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